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1: Wenn ich mal Zeit habe, dann male ich auch mal gern. Und das würde ich jetzt mal behaupten, gar nicht so schlecht. Aber ich muss zugeben, ich kann nur gut abmalen. Also selber irgendwelche Kunstwerke zu Papier bringen, no way. Umso mehr bewundere ich Künstler, bei denen jeder Millimeter sitzt, wo kein Strich zufällig ist, kein Glanzpunkt zu viel. Präzision in der Malerei. Ja, das klingt so ein bisschen nach Mathe, ist aber oft pure Faszination. Alexandra Peters aus der Brillux Radio Redaktion, du hast dir das mal genauer angeschaut. Wer sind denn diese Meister der Genauigkeit auf der Leinwand?
2: Da gibt's einige. Zum Beispiel Jan van Eyck, der hat schon im 15. Jahrhundert so fein gemalt, dass man auf seinen Bildern sogar winzige Lichtreflekte in Spiegeln erkennt. Oder Albrecht Dürer, seine Zeichnungen sind so exakt, dass man das Gefühl hat, sie wurden mit einem Mikroskop gemacht. Und Vermeer hat mit Licht gearbeitet, als hätte er schon die Kamera erfunden.
1: Also quasi die Uhrmacher unter den Malern. Wie haben die das denn überhaupt geschafft ohne Lupe und Photoshop?
2: Tatsächlich mit einer Menge Geduld und vermutlich optischer Hilfe. Bei Vermeer vermuten Forscher, dass er mit einer sogenannten Camera Obscura gearbeitet hat, also einem Kasten mit Linse, der das Motiv auf eine Fläche projiziert. Und Dürer hat sich sogar selbst Vermessungsgeräte gebaut, um perfekte Proportionen zu treffen. Die haben Präzision wirklich wörtlich genommen.
1: Ja, das klingt ja fast schon wissenschaftlich. Gibt es denn auch moderne Künstler, die so akribisch arbeiten?
2: Oh ja, zum Beispiel Chuck Close oder Gerhard Richter. Close hat Gesichter in einem riesigen Format gemalt aus tausenden winzigen Farbpunkten. Und Richter schafft hyperrealistische Porträts, die wirken wie Hochglanzfotos. Beide zeigen, Präzision kann heute auch digital gedacht sein oder mit einem Augenzwinkern gespielt werden.
1: Also Präzision ist keine Frage des Jahrhunderts, sondern der Haltung. Ob Dürer mit dem Zirkel oder Richter mit dem Foto arbeitet, am Ende geht es immer nur um den Blick fürs Detail und der entscheidet dann ja oft, ob ein Bild nur schön ist oder einfach genial.
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1: Im Studio Cornelius Dreger. Chinas Staatschef Xi hat die USA vor einem Konflikt um Taiwan gewarnt. Bei einem Treffen mit US-Präsident Trump in Peking sprach er von einer möglichen äußerst gefährlichen Lage. Trotz der Kritik liefern die USA weiter Waffen an Taiwan. China betrachtet die demokratische Insel als eigenes Staatsgebiet. Deutschland wäre bereit, einen größeren Anteil an einer Sicherung der Straße von Hormuz zu leisten. Wie es aus dem Verteidigungsministerium heißt, könnte Deutschland neben 2 Schiffen unter anderem auch mit Spezialkräften und Führungspersonal helfen. Voraussetzung sei aber ein Ende der Kämpfe. Ist es der zuletzt von einer privaten Rettungsinitiative befreite Buckelwal? Vor der dänischen Insel Anholt im Kattegat ist ein offenbar schon mehrere Tage lang toter Wal gestrandet. Laut dänischen Medien könnte es ein Buckelwal sein. Das Tier soll nun untersucht werden. Trotz Rücktritts, die Spekulationen um Manuel Neuers Nationalelf-Comeback bei der Fußball-WM werden konkreter. Laut Sky Sport steht der Torwart auf der vorläufigen 55er-Kaderliste, die der DFB Anfang der Woche an die FIFA geschickt hat. In einer Woche gibt der Bundestrainer den endgültigen WM-Kader bekannt.
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1: Ich nehme es mir immer wieder vor und ich habe es mir schon oft vorgenommen, einfach mal nichts zu machen, einfach mal nicht erreichbar zu sein, nicht am Handy zu daddeln, mal was zu lesen, zu entspannen, das Tempo rauszunehmen oder einfach mal zu sitzen und zu gucken. Das fällt aber doch auch einfach so schwer und ich bin da nicht die Einzige. Plötzlich bist du wieder dauerbeschäftigt, mit Scrollen meistens. Und genau da kommen sogenannte Offline-Zonen ins Spiel, also kleine handyfreie Bereiche in der Wohnung. Wie die funktionieren und warum die gerade total im Trend sind, das hat sich Kollegin Lisa Kreinbaum angeschaut. Lisa, ich glaube, das brauche ich.
2: Oh ja, ich auch und das geht bestimmt vielen so. Aber es ist auch gar nicht schwer, das bei sich zu Hause einzurichten. Im Interior Design ist das auch schon ein fester Begriff, Offline-Zone, also fest definierte Orte zu Hause, an denen Handy, Tablet oder Laptop tabu sind, damit wir mal so richtig zur Ruhe kommen können. Und das muss auch nicht gleich ein ganzer Raum sein. Oft reichen schon kleine Bereiche, zum Beispiel eine Offline-Leseecke. Ein Sessel, eine kleine Lampe, vielleicht den Stapel Bücher daneben. Das ist dann der Ort, an dem wir runterkommen und an dem das Handy bewusst keinen Platz hat.
1: Es klingt ja wirklich sehr, sehr sinnvoll. Welche Bereiche eignen sich da noch?
2: Richtig effektiv ist auch eine handyfreie Zone im Schlafzimmer. Das sorgt nicht nur für besseren Schlaf, sondern auch dafür, dass wir abends nicht kurz scrollen und plötzlich eine Stunde verlieren. Oder der Offline-Essbereich. Beim Frühstück oder beim Abendessen bleiben Geräte tabu. Stattdessen einfach mal wieder ins Gespräch kommen, ohne dass jemand vom Handy abgelenkt wird.
1: Wie schafft man es denn, dass man diese Zonen auch dann wirklich einhält?
2: Am besten, indem man sie sichtbar macht, also die Offline-Zone optisch von den anderen Bereichen abgrenzen. Das geht zum Beispiel mit Raumteilern. Volux-Innenarchitektin Svenja Möller hat aber auch noch eine andere Idee.
3: Das kann ich aber auch sehr schön durch eine Wandgestaltung schaffen. Das heißt, ich lasse vom Profi die Wand in der Zone, in der ich mich zurückziehen, zur Ruhe kommen möchte, die lasse ich in einem warmen, erdigen Ton streichen.
2: Und der restliche Bereich bekommt dann einen anderen Farbton. Außerdem sollte die Offline-Zone besonders gemütlich sein, weiche Textilien, ein paar Pflanzen und gemütliches Licht.
3: Da kann ich an indirekte Beleuchtung denken, an ein kleines Licht auf einem Sideboard oder eben an die Stehleuchte an meinem Sofa.
2: Denn je wohler wir uns fühlen, desto leichter ist es auch, die Handypause wirklich zu genießen.
1: So kleine Ruheoasen für Kopf und Augen, so stelle ich mir diese Zonen vor, so ganz ohne Druck. Ja, und wer weiß, vielleicht fühlt sich Abschalten dann auch plötzlich wieder richtig gut an und dann kommen wir auch mal dazu, das Handy liegen zu lassen.
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1: Im Studio Cornelius Dreger. US-Präsident Trump und Chinas Staatschef Xi wollen künftig enger zusammenarbeiten. Das ist das Ergebnis ihrer Gespräche in Peking. Thema war da auch der Krieg im Iran. Beide sind sich einig, der Iran muss die Straße von Hormuz öffnen, damit der Öl- und Gashandel wieder in Schwung kommt. Die Bundeswehr stellt mehr Truppen für eine mögliche internationale Mission in der Straße von Hormuz in Aussicht. Zwei Schiffe sollen sich ja bereits im Mittelmeer aufhalten. Nun könnten unter anderem auch noch Spezialkräfte und Führungspersonal dazukommen, heißt es aus dem Verteidigungsministerium. Vor der dänischen Insel Anholt im Kattegat ist ein offenbar toter Wal gestrandet. Wie dänische Medien berichten, soll es sich um einen Buckelwal handeln. Unklar ist, ob es der von einer privaten Rettungsinitiative befreite Wal ist, der mehrfach vor der deutschen Ostseeküste gestrandet war. Die Frauen des FC Bayern sind erneut DFB-Pokalsiegerinnen. Im Finale von Köln ließen die Titelverteidigerinnen den Gegnerinnen aus Wolfsburg keine Chance und gewannen 4:0. Es ist der dritte Pokalsieg für die FCB-Frauen nach 2012 und 2025.
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0: 26 so alles ändern. Also ich will es tatsächlich mal schaffen, so ein bisschen an meinem Kleiderschrank zu arbeiten. Weniger ist mehr, aber dann bitte auch das Richtige. Und ganz nach dem Motto, neues Jahr, neues Ich, schauen wir uns mal die drei mutigsten und lautesten Styles für 2026 an. Meine Kollegin Amina Jamal Astiban hat sich in der Modewelt für uns umgeschaut.
1: In der Mode für das Jahr 2026 sind auffällige Hingucker ausdrücklich erlaubt. Das beobachtet auch Modeexpertin Dunja Hess.
2: Was wir gerade als ziemlich lauten Style haben, sind ja die Animal Prints. Und da gehen wir jetzt im nächsten Jahr sogar noch mehr auf das Zebra-Muster. Und das ist aus meiner Sicht auch nochmal sehr viel lauter und auffälliger wie das Leo-Muster, an das wir uns ja jetzt auch schon gewöhnt hatten. Also das ist auf jeden Fall ein Trend im nächsten Jahr und es ist auch sehr auffällig.
1: Das Zebra-Muster, das haben wir vor ein paar Monaten auch schon bei der Künstlerin Doja Cat gesehen. Da hat sie einen Zweiteiler getragen, komplett im Zebra-Look mit einer Platin-Perücke im 80er-Style. Außerdem gern gesehen 2026 gewagte Farbkombination.
2: Also da habe ich jetzt auch schon auf den Laufstegen gewagte Sachen gesehen, wie ein kräftiges Gelb mit einem Blau oder einen Magenta mit Grün.
1: Genau diese Farbkombination hat auch Dua Lipa schon im letzten Frühling getragen. Ein grün-pink gestreiftes Set von Chanel. Mit so einem gewagten Look machen wir modisch auch 2026 nichts falsch. Hingucker schaffen wir aber nicht nur mit Outfits selbst, sondern auch mit Accessoires, sagt die Modeexpertin.
2: Statement-Schmuck kommt immer mehr. Statement-Schmuck ist sehr auffällig, also große Ketten oder große Ohrringe. Bitte nur eins von beidem, beides zusammen wäre relativ viel.
1: Beim Cannes Film Festival hat Bella Hadid mit ihren spektakulären Ohrringen die Blicke auf sich gezogen. 118 Karat Smaragde an den Ohren, leuchtend grün. Und bei den Golden Globe Awards 2025 hat Anya Taylor-Joy eine auffällige Halskette mit über 64 Karat Kristallopalen von Tiffany & Co. getragen.
0: Okay, dafür reicht's jetzt bei meinem Geldbeutel nicht ganz, aber es heißt 2026 auffallen ausdrücklich erlaubt, kombinieren, mischen, experimentieren. So starten wir nicht nur modisch, sondern auch mit einer großen Portion Spaß ins neue Jahr.
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1: Im Studio Cornelius Dreger. Chinas Staatschef Xi hat die USA vor einem Konflikt um Taiwan gewarnt. Bei einem Treffen mit US-Präsident Trump in Peking sprach er von einer möglichen äußerst gefährlichen Lage. Trotz der Kritik liefern die USA weiter Waffen an Taiwan. China betrachtet die demokratische Insel als eigenes Staatsgebiet. Deutschland wäre bereit, einen größeren Anteil an einer Sicherung der Straße von Hormuz zu leisten. Wie es aus dem Verteidigungsministerium heißt, könnte Deutschland neben zwei Schiffen unter anderem auch mit Spezialkräften und Führungspersonal helfen. Voraussetzung sei aber ein Ende der Kämpfe. Ist es der zuletzt von einer privaten Rettungsinitiative befreite Buckelwal? Vor der dänischen Insel Anholt im Kattegat ist ein offenbar schon mehrere Tage lang toter Wal gestrandet. Laut dänischen Medien könnte es ein Buckelwal sein. Das Tier soll nun untersucht werden. Trotz Rücktritts, die Spekulationen um Manuel Neuers Nationalelf-Comeback bei der Fußball-WM werden konkreter. Laut Sky Sport steht der Torwart auf der vorläufigen 55er-Kaderliste, die der DFB Anfang der Woche an die FIFA geschickt hat. In einer Woche gibt der Bundestrainer den endgültigen WM-Kader bekannt.
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1: Neues Jahr, neues Ich, überlege ich mir jedes Jahr und meistens bleibe ich dann doch ich selbst. Aber wir können ja mal kollektiv alle entscheiden, dass wir was Neues machen dieses Jahr. So modetechnisch versuchen wir einfach mal was Neues. Die Trends dieses Jahr sind prädestiniert dafür, sagt meine Brillox Radio-Kollegin Amina Jamal Astiban. Amina, was sind denn so die mutigen Styles, die 2026 im Trend liegen?
2: Auf jeden Fall Animal Prints. Schlangenmuster, Zebra, Leo oder Kuhmuster sind das modische Highlight 2026. Relativ neu mit dabei ist das Kuhmuster. Das hat sich aus den 90ern zurück in die Mode gekämpft. Früher war es Teil von lustigen, nicht so wirklich ernst gemeinten Outfits. Heute allerdings wird das Kuhmuster richtig stilvoll umgesetzt. Auf Taschen, Röcken, Mänteln oder Schuhen. Es ist absolut kein Witz mehr, sondern ein bewusst eingesetztes Modestatement.
1: Ja, das ist schon ziemlich auffällig. Wie kombiniert man das denn am besten?
2: Beim Kuhmuster zum Beispiel reicht schon ein einzelnes Teil, wie eine Tasche oder ein Rock, um so ein Outfit interessant zu machen. Dazu kombinieren wir dann am besten schlichte Basics, zum Beispiel eine Jeans oder so einen neutralen Pullover. So wirkt der Look modern und stilvoll. Das gilt auch für die anderen Animal Prints. Und wenn wir uns erstmal langsam an das neue Muster rantasten wollen, dann können wir natürlich auch erstmal mit Accessoires wie einem Gürtel im Kuhmuster oder Schuhen starten. Manchmal brauchen wir aber auch einfach ein bisschen Zeit, um uns an, ja, ich sag mal, so ein neues Muster in der Mode zu gewöhnen. Das beste Beispiel dafür ist ja der Leo-Print.
1: Ja, den sehe ich tatsächlich wirklich überall. Ich habe so das Gefühl, dass er vor so ein paar Jahren noch nicht so beliebt war, aber es gibt da sowieso, glaube ich, eher zwei Lager. Entweder man liebt Leo oder man hasst Leo.
2: Ganz genau. Ich muss auch ehrlich zugeben, ich habe es vor so ein paar Monaten auch noch gesagt, das Leo-Muster kommt mir auf gar keinen Fall in den Schrank. Ja, und jetzt habe ich es doch. Und so geht's vielen. Warum, das erklärt Modeexpertin Dunja Hess.
3: Der Leo-Print, der ist so ein bisschen allgemeingültig geworden. Also wir sehen den einfach überall. Und dadurch, dass wir den so oft sehen, ist der für uns so normal geworden, dass wir ihn integrieren in unsere Outfits. Und auch die, ich sag mal, Animal-Print-Muffel, die das immer ganz blöd am Anfang fanden, haben sich mittlerweile da total dran gewöhnt und haben ganz oft schon selber so Teile auch im Schrank.
2: Und es ist ja auch einfach mal was anderes. In der Männermode spielt es aber noch lange nicht so eine große Rolle wie bei den Frauen.
1: 2026 wird also ziemlich wild und bunt, was die Muster betrifft. Aber ich finde, das kann auch mal sein. Und ausprobieren ist definitiv erlaubt.
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1: Im Studio Anna Löwer. Die Gewerkschaft Verdi ruft im Tarifkonflikt im Handel heute bundesweit zum Warnstreik auf. Betroffen ist neben dem Einzel auch der Groß- und Außenhandel. Verdi fordert

0: 7% mehr Lohn oder mindestens 225 Euro mehr. Die Arbeitgeberseite hält die Forderungen für überzogen. Nach den jüngsten russischen Angriffen auf die ukrainische Hauptstadt Kiew ist die Zahl der Toten auf 21 gestiegen. Nach Angaben der Behörden sind darunter auch 3 Kinder. Laut Präsident Zelensky sind landesweit auch rund 180 Gebäude beschädigt worden. Betroffen waren neben Kiew auch Kharkiv und die Region um Odessa. Vor der dänischen Insel Anholt im Kattegat ist ein Wal gestrandet. Wie dänische Medien berichten, soll es sich um einen toten Buckelwal handeln. Eine Untersuchung soll nun klären, ob es möglicherweise das Tier ist, das mehrfach vor der deutschen Ostseeküste gestrandet war. Die Frauen des FC Bayern haben den DFB-Pokal gewonnen. Im Finale in Köln ließen die Titelverteidigerinnen den Gegnerinnen aus Wolfsburg keine Chance und gewannen 4:0. Es ist der 3. Pokalsieg nach 2012 und 2025.
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2: Einen wunderschönen Brückenfreitag wünsche ich euch. Johanna Penzig ist hier. Rockmusik geht nicht ohne verdammt coole Musiker und auf gar keinen Fall ohne Musikinstrumente. Typisch für Rock sind E-Gitarren, Schlagzeug, vielleicht noch ein Bass. Und welche Musiker ihre Instrumente zu Kult haben werden lassen, das schauen wir uns gleich mal an. Nach 3 Songs.
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1: Manche Bands oder Musiker, die würde man ohne ihre Instrumente eigentlich gar nicht erkennen. Die sind einfach für immer und ewig mit denen verbunden. Mein Kollege Daniel Peters hat da mal ein paar Beispiele rausgesucht. Daniel, wer sticht denn da besonders heraus?
2: Mir fällt da direkt Kiss ein. Schminke, Kostüme, Bühnenblut, Feuerspucken und dann eben auch die Instrumente. Gene Simmons etwa, der spielt einen Bass, der wie eine Streitaxt aussieht, in Schwarz und Silber. Für die Show unverzichtbar, hat mir Annette Allerheiligen vom Rock'n'Pop-Museum in Gronau erklärt.
3: Wenn wir über Kiss sprechen, ist das natürlich essentiell. Das war ein riesiger Teil ihres ganzen Auftretens, dieses ganzen Konzepts. Also diese verschiedenen Charaktere, die sie auf der Bühne eingenommen haben, mit entsprechender Maskierung, durch Schminke, durch die Kleidung und dann natürlich auch durch die Instrumente, die eben auch in dieses ästhetische, optische Konzept passen mussten.
2: Und auch die Gitarren der anderen Bandmitglieder sind alles andere als Standard. Paul Stanley, alias Starchild, hat zum Beispiel eine Gitarre, die komplett glitzert.
1: Also Instrumente nicht nur als Werkzeug, sondern als Teil so einer Bühnenfigur. Wo gibt's das noch?
2: Nehmen wir Eddie Van Halen. Der hat seine berühmteste Gitarre selbst zusammengebaut. Aus verschiedenen Einzelteilen. Dann hat er Klebeband draufgeklebt und das Ganze schwarz-weiß-rot lackiert. Wirkt irgendwie zufällig, irgendwie wild, vor allem aber absolut unverwechselbar. Oder Prince, der hatte eine Gitarre, die aussieht wie eine Wolke. Die berühmte Cloud-Gitar. Eine weiße, geschwungen geformte Sonderanfertigung. Hat was von einem klassischen Instrument, einer Geige zum Beispiel. Und im Rock'n'Pop-Museum hängt eine Gitarre der Toten Hosen, die tatsächlich die Form einer Hose hat.
3: Viele Gitarristen von großen Bands sind tatsächlich auch Sammler und die bekommen dann auch von Gitarrenherstellern teilweise solche Sonderobjekte, Sonderanfertigungen geschenkt als Anerkennung, Tribute, Gimmick, weil es auch einfach Spaß macht, die anzuschauen.
2: Und manchmal ist es einfach auch tatsächlich nicht mehr als das, schön anzuschauen.
1: Warum funktioniert das gerade bei Rockmusik so gut?
2: Weil Musik dann eben doch nicht nur etwas für die Ohren ist.
3: Wie Udo Lindenberg ja gerne sagt, das Auge hört mit. Und deswegen ist also der Bühnenauftritt außergewöhnlich auszusehen, was Cooles, was Unerwartetes zu machen, das gehört schon auch immer dazu.
2: Und vielleicht ist das bei den Instrumenten sogar noch wichtiger als bei den Outfits. Ein Hemd kann ich wechseln, aber wer einmal einen Bass spielt, der aussieht wie eine Streitaxt, ja, der bleibt dabei.
1: Ob jetzt ein Bass, der eine Streitaxt ist oder eine Wolkengitarre, im Rock gehören solche Instrumente einfach zur Show dazu und genau deswegen gucken wir ja uns auch solche Musik an und hören die auch so gerne.

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1: Wolkig geht's in den Morgen, dazu kann's immer wieder nass werden. Vereinzelt sind sogar Graupelgewitter dabei. An der Nordsee wird es zeitweise windig mit Sturmböen. Im Laufe des Tages kommen die Schauer immer wieder runter und die Höchstwerte liegen bei 11 bis 17 Grad. Morgen mal mehr, mal weniger Wolken, nur vereinzelt Schauer maximal 17 Grad.
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2: Raus aus dem Sumpf, rein in die Schule. Im Schlamm tauchen, um nach Gold zu suchen oder auf Mülldeponien Abfall sortieren. Was für uns wie ein Albtraum klingt, war für fast 1 Million Kinder auf den Philippinen harter Alltag. Doch durch politisches Umdenken ist die Zahl der Kinderarbeiter auf den Philippinen innerhalb von nur 2 Jahren um fast 40% gesunken. So konnten über 300.000 Jungen und Mädchen gefährliche Jobs auf Plantagen oder in Minen den Rücken kehren. Durch gezielte finanzielle Hilfe für arme Familien und schärfere Kontrollen baut das Land eine Brücke. Weg von der Ausbeutung hin zu mehr Bildung.
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3: Schönen Freitag euch, Johanna Penzek ist hier. Ich war noch niemals in New York, wie der Song. Aber ich bin mir auch relativ sicher, so viele Filme, wie ich über diese Stadt gesehen habe, ich würde mich da komplett und ganz ohne Probleme auskennen. Alle Gebäude, die da so markant in der Stadt rumstehen, die habe ich bereits tausendfach gesehen. Aber warum die so aussehen, wie sie aussehen und woher die Gebäude kommen, das weiß ich natürlich nicht. Das ändern wir aber gleich, zumindest bei einem typischen New York-Gebäude, und zwar dem Flattering Building. Gleich, nach 2 Songs.

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1: Das kennt ihr bestimmt. Dieses spitze, schmale Gebäude mitten in Manhattan in New York City. Das sieht aus wie ein riesiges Bügeleisen und deshalb heißt es auch so Flatiron Building. Aber wusstet ihr, dass genau dieses Gebäude damals regelmäßig für Polizeieinsätze gesorgt hat? Das ist echt eine wilde Geschichte. Alles begann mit der Ausgangslage, dass das Grundstück eine dreieckige Form hat. Dafür sollte Architekt Daniel Burnham ein Gebäude entwerfen. Resultat? Die Spitze wurde nur 2 Meter

0: ziemlich ungewöhnlich für ein Gebäude dieser Größe. 1902 wird das Flatiron fertig. Und entgegen der Meinung einiger Skeptiker blieb es auch stehen, selbst bei starkem Wind. Und trotzdem, Wind ist ein Problem, weil an der Spitze des Gebäudes zwei große Straßen zusammentreffen, der Broadway und die Fifth Avenue. Und durch die aerodynamische Form des Gebäudes entsteht ein regelrechter Windkanal. Kaum ist man um die Ecke gebogen, kommt der Wind von allen Seiten, auch von unten. Und diesen Umstand haben die Herren der Schöpfung damals genutzt, um einen Blick unter die Röcke der Frauen zu erhaschen. Ja, kein Witz. Das ging dann sogar so weit, dass sich dort richtige Ansammlungen von Männern gebildet haben, die die Polizei dann auflösen musste. Und weil das wirklich immer wieder vorkam, haben sich die Polizisten einen eigenen Ausdruck dafür ausgedacht, nämlich 23 Skidoo. Die 23 bezieht sich dabei auf die 23rd Street und Skidoo leitet sich wahrscheinlich von Skedaddle ab, das heißt sich schnell davon machen. Ja, cooles Gebäude und eine coole Geschichte. Heute gibt es da zwar immer noch hier und da stärkere Windströme, aber durch die veränderte Umgebung und die Häuser, die dazu gekommen sind, sieht man heutzutage keine fliegenden Röcke mehr. Trotzdem, das Flatiron ist eins der meist fotografierten Gebäude der Welt und nach wie vor eine Ikone der New Yorker Skyline.
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1: Ich wollte schon immer eine Stradivari haben. Ja, das ist diese krasse Geige von diesem crazy Geigenbauer, die schon unendlich alt ist. Und dafür legt man schon so ein paar Millionchen auf den Tisch. Dafür spiele ich persönlich allerdings viel zu selten und viel zu schlecht Geige, um so viel Geld auszugeben. Und als ich dann nicht mal 6 Jahre alt war, war mir das dann auch irgendwann klar. Aber es gibt ja Menschen, die spielen super gut Musikinstrumente und bei denen ist das auch wirklich gerechtfertigt, viel Geld auszugeben. Und wir schauen uns gleich mal die teuerste Gitarre der Welt an und wie viel die kostet und wem die gehört, gleich nach 7.

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1: Im Studio Anna Löwer. China hat diplomatische Hilfe im Iran-Krieg angeboten. Das hat US-Präsident Trump bei seinem Staatsbesuch in dem Land mitgeteilt. Insbesondere geht es darum, dass Öl- und Gastanker wieder gefahrlos durch die Straße von Hormuz kommen. Durch die Blockade sind die Energiepreise weltweit in die Höhe geschossen. In zahlreichen Geschäften und Lagern bundesweit sind die Beschäftigten heute aufgerufen, die Arbeit niederzulegen. Im Tarifkonflikt, im Einzel- sowie Groß- und Außenhandel ruft Verdi zu Warnstreiks auf. Die Gewerkschaft fordert 7% mehr Lohn. Das sei nicht zu verkraften, heißt es von den Arbeitgeberverbänden. Die Teilnehmerländer für das Finale des Eurovision Song Contests stehen fest. Im zweiten Halbfinale haben sich am Abend in Wien unter anderem die Mitfavoriten Australien und Dänemark einen Platz gesichert. Als Topfavorit für morgen gilt Finnland. Die Fußballerinnen vom FC Bayern haben das Double perfekt gemacht. Nach der Meisterschaft haben sie auch den DFB-Pokal gewonnen. Im Finale in Köln setzten sich die Münchnerinnen mit 4:0 gegen Wolfsburg durch.
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2: Schönen Freitag euch. Johanna Penzek ist hier. Wie viel Geld würdet ihr für so ein Musikinstrument ausgeben? Also ich meine, die sind meistens schon super teuer und auch berechtigt, weil so ein Musikinstrument ist meistens krasse Handarbeit. Sowas zu bauen ist an sich schon schwierig, dann muss das auch noch irgendwie gut klingen. Also es ist keine einfache Aufgabe. Aber wie bei allem anderen im Leben, man kann wenig Geld ausgeben und man kann viel Geld ausgeben oder auch ultra viel Geld. Und wir schauen uns gleich mal das Teuerste vom Teuersten an. Und zwar die teuerste Gitarre der Welt. Gleich nach 3 Songs.
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1: Was würdet ihr für 6 Millionen Dollar kaufen? Vielleicht ein teures Auto, ein Haus oder eben eine Gitarre? Ja, kein Witz, 6 Millionen Dollar für ein Instrument. Das muss schon was ganz Besonderes sein. Linda Wilmes aus der Brüllux-Reihe.

0: Redaktion, was ist das für eine Gitarre? Besteht die, keine Ahnung, aus Diamanten?
1: Nee, überhaupt nicht. Es ist eine, ich hoffe, ich spreche es richtig aus, 1959er Martin D18E. Eine Akustikgitarre. Aber sie ist die teuerste Gitarre der Welt. Und sie gehörte keinem Geringeren als Kurt Cobain.
0: Moment, kurze Nachfrage. Du meinst jetzt schon den Nirvana Kurt Cobain?
1: Genau, und er hat sie bei seinem legendären MTV Unplugged-Konzert in New York 1993 gespielt. Dieses ganz intime akustische Konzert, wo er da im Strickpulli sitzt, das bis heute Kultstatus hat und wo es auch ein eigenes Album von gibt. Genau damit hat er Songs wie About a Girl und Come As You Are gespielt. Und die Gitarre selbst ist richtig selten. Von diesem Modell wurden nämlich nur rund 300 Stück gebaut. Dazu kommt, dass Cobain als eine der wichtigsten Figuren der 1990er Rockszene gilt. Und ja, sein früher Tod hat dann alles, was er berührt hat, noch viel wertvoller gemacht.
0: So, und wer bezahlt jetzt so viel Geld für eine Gitarre? Wer hat so viel Geld?
1: Ein australischer Unternehmer, Peter Friedman. Der hat sie 2020 bei einer Auktion ersteigert und will sie aber nicht wegsperren, sondern er will sie weltweit ausstellen, sodass möglichst viele Menschen sie sehen können. Sozusagen als Stück Popgeschichte. Jeder Kratzer, jede Abnutzung erzählt von einem Moment der Musikgeschichte. Und deshalb ist sie auch so wertvoll.
0: Verstehe ich natürlich schon, dass sie dann so wertvoll ist. Gibt es denn auch noch andere so wertvolle Gitarren?
1: Bevor Cobains Akustikgitarre den Rekord gebrochen hat, galt eine andere Akustikgitarre als die teuerste jemals verkaufte Gitarre. Und zwar die Black Strat, eine Schwarz-Fender Stratocaster von David Gilmour, dem Pink Floyd-Gitarristen. So um die 4 Millionen US-Dollar. Und die Woodstock Strat von Jimi Hendrix wird ebenfalls auf mehrere Millionen Dollar geschätzt. Ja, Rocklegenden und ihre Gitarren, das sprengt echt alle Vorstellungen.
0: 6 Millionen Dollar für ein Stück Holz, aber eigentlich unbezahlbar, weil es eben eine ganze Generation geprägt hat. Die Gitarre von Kurt Cobain ist aktuell die teuerste Gitarre der Welt und ein Stück Musikgeschichte. Mal gucken, was da noch so kommt in den nächsten Jahrzehnten.

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1: Mal mehr, mal weniger Wolken sind heute Morgen unterwegs. Dazu kann vereinzelt mal ein Schauer runterkommen. Ganz selten auch mal mit Graupelgewitter. Im Nordosten gibt's zwischendurch längere sonnige Phasen und meist bleibt es trocken. In den Alpen fällt weiter oben sogar wieder etwas Schnee. Die Höchstwerte liegen bei 11 bis 17 Grad. Morgen wieder Wolken und ab und zu Schauer. Dazwischen auch Sonne, maximal bis 17 Grad.
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2: Griechenland schützt seine Schätze. Griechenland sieht eine klare Linie zwischen Massentourismus und Naturschutz. Insgesamt 251 wilde Strände wurden bereits offiziell unter besonderen Schutz gestellt. Dort ist jegliche kommerzielle Nutzung von Liegestuhlverleih bis hin zu Strandbars verboten. Die Regierung reagiert damit auf den wachsenden Druck durch den Tourismus und möchte die unberührte Schönheit und Biodiversität dieser Orte für die Zukunft bewahren. Ein mutiger Schritt für ein Land, das vom Tourismus lebt, aber verstanden hat, dass seine wertvollste Ressource die ungestörte Natur ist.
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3: Schönen Freitag wünsche ich euch, alle, die an diesem Brückentag schon wach und vielleicht auf der Arbeit sind. Ich bin bei euch und alle, die jetzt gerade ganz entspannt ihren ersten Kaffee schlürfen und sich den Urlaubstag gegönnt haben, ich gönn's euch auch. Genießt den Freitag.

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1: Auch in diesem Jahr gibt es hier bei Brillux Radio wieder 4 wunderschöne Lieblingsfarben, ausgesucht von den Brillux Farbexperten: Nebelrose, Neomint, Toffeeerde und Kupfersand. Und jetzt der letzte, über den wollen wir mal sprechen. Das ist so ein richtig schöner Erdfarbton. Den haben wir Innenarchitektin Angelina Opitz aus München gezeigt. Allerdings direkt im Interview. Also sie hat vorher noch gar nichts davon gesehen. Und wir wollten mal von ihr wissen, was der Ton so ganz spontan bei ihr auslöst.
2: Ich war in Brasilien und was bei mir sofort hochkommt, sind so Terrakotta-Wände. Oder wenn man einfach so eine Tagine, also einfach auch so ein Gericht aus so einem Terrakotta-Topf isst, das weckt ja auch was in einem aus. Also es hat immer was mit einem warmen Gefühl auf der Haut und im Bauch zu tun.
1: Also so ein richtiger Wohlfühl-Farbton. Wo macht er sich denn bei uns zu Hause richtig gut?
2: Ich finde ja toll, wenn man das mal wieder in einem Badezimmer macht. Auch so eine Wischtechnik, so ein bisschen auch so eine Naturwand, haben gebrannte Fliesen sehe ich da so dunkel.

0: dunkelblaue oder dunkelrote in der Kombination, aber alles natürliche Töne.
1: Natur ist ja ein gutes Stichwort. Wie sieht es denn draußen aus? Also können wir Kupfersand als Farbton auch irgendwo draußen einsetzen?
0: Vielleicht ist das eine Lounge, vielleicht sind das auch irgendwie Outdoor-Stühle, vielleicht noch mit einem witzigen E-Cut. Das ist ja so ein klassisches Muster mit so Zacken in Rot, Grün, Blau auch, damit das so ein bisschen Spannung hat. Dann ist man da wirklich auch in so einer mexikanischen, brasilianischen Ecke unterwegs. Das macht Freude. Das ist für mich so Sommer.
1: Sommerträume in Kupfersand, also so ein mediterranes Flair im Badezimmer geht damit oder so ein südamerikanischer Akzent im Außenbereich. Alles möglich, sagt Innenarchitektin Angelina Opitz.

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1: Es gibt eine Nation, die ist besonders bekannt für Karaoke, und zwar Japan. Da kommt ganz bestimmt auf einen Einwohner auch mindestens eine Karaoke-Bar. Warum Karaoke vor allem in asiatischen Ländern noch viel bekannter ist als hier bei uns, das hört ihr gleich nach 8.

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1: Im Studio Anna Löwer. China will sich dafür einsetzen, dass die Straße von Hormuz freigegeben wird. US-Präsident Trump und Staatspräsident Xi haben darüber bei ihrem Treffen in Peking gesprochen. Der Iran blockiert die Meerenge seit den Angriffen der USA und Israels Ende Februar. Weltweit sind die Energiepreise stark gestiegen. In zahlreichen Geschäften und Lagern bundesweit sind die Beschäftigten heute aufgerufen, die Arbeit niederzulegen. Im Tarifkonflikt im Einzel- sowie Groß- und Außenhandel ruft Verdi zu Warnstreiks auf. Die Gewerkschaft fordert 7% mehr Lohn. Das sei nicht zu verkraften, heißt es von den Arbeitgeberverbänden. Das Finale des Eurovision Song Contests ist komplett und alle 25 Teilnehmerländer stehen fest. Am Abend haben sich im zweiten Halbfinale unter anderem die Mitfavoriten Dänemark und Australien ihren Startplatz gesichert. Deutschland ist als einer der großen Geldgeber morgen automatisch im Finale dabei. Die Frauen des FC Bayern haben den DFB-Pokal gewonnen. Im Finale in Köln ließen die Titel

0: Verteidigerinnen den Gegnerinnen aus Wolfsburg keine Chance und gewannen 4:0. Es ist der dritte Pokalsieg nach 2012 und 2025.
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2: Einen wunderschönen Freitagmorgen wünsche ich euch. Wann wart ihr das letzte Mal in einer Karaoke-Bar? Macht man nicht so oft, oder? Also ist bei uns hier nicht so ein regelmäßiges Ding. So ein bisschen weiter Richtung Asien nimmt die Karaoke-Bar-Dichte aber immer weiter zu. Warum das so ist und warum wir vielleicht auch ein bisschen öfter in Karaoke-Bars gehen sollten, das hört ihr gleich nach 3 Songs.
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1: Karaoke ist bei uns ja eher sowas Sporadisches, ne? Also man geht mal in eine Karaoke-Bar und es gibt die jetzt auch nicht überall, aber so in Japan und Südkorea, da gehört Karaoke eigentlich quasi zum Alltag mit dazu. Warum ist das so? Linda Wimmes aus der Brillux Radio Redaktion, du weißt es. Wie kam es denn dazu, dass Karaoke so in Japan wirklich total normal ist?
2: Die Idee stammt aus den 70ern. Daisuke Inoue, ein Musiker in Japan, hat die erste Karaoke-Maschine gebaut, um Instrumentalversionen abzuspielen. Der Hintergrund, ganz pragmatisch: Geschäftsleute wollten nach der Arbeit singen, aber eine Liveband war zu teuer oder zu umständlich. Und das ist auch ganz typisch japanisch. Man findet mal eben schnell eine praktische Lösung.
1: Klingt auf jeden Fall sehr pragmatisch, aber da ist ja was Großartiges draus gewachsen, also Karaoke. Wie kommt es denn eigentlich, dass gerade das in Japan so gut funktioniert? Japaner sind ja eigentlich eher bekannt dafür, eher zurückhaltender zu sein.
2: Ja, total. Höflichkeit steht in Japan ja ganz oben. In der Öffentlichkeit will niemand auffallen oder sich blamieren. Ganz anders als hier, wo manchmal gerade dieser Mut gefeiert wird. Deshalb gibt's in Japan, anders als bei uns, diese Karaoke-Boxen. Das sind kleine, gemütliche Räume, fast wie Mini-Wohnzimmer, wo nur der Freundeskreis oder Kollegen dabei sind. Da kann wirklich jeder singen, ohne Angst haben zu müssen, sich zu blamieren. Es geht um Spaß und um Bindung und nicht darum, sich als Star zu präsentieren.
1: Das heißt, man trifft sich dann richtig aktiv zum Karaoke-Singen.
2: Ja, sogar als richtiges Team-Event. Zum Beispiel nach der Arbeit beim Numikai, dem Afterwork-Treff. Da trinkt man und isst man zusammen. Führungskräfte und Mitarbeiter sitzen auf Augenhöhe. Ganz locker und entspannt können Dinge angesprochen werden, die im Büro normalerweise tabu sind. Alle dürfen mal aus sich rausgehen, aber eben geschützt.
1: Und wer singt dann alles mit? Chef? Praktikant?
2: Eigentlich jeder. Und das ist auch der Punkt. Hierarchien werden abgebaut, alle sind gleich und dürfen sich musikalisch ausprobieren. Hauptsache, die Stimmung stimmt. Singen verbindet das Team und das ist wichtig für den Zusammenhalt.
1: Und Popkultur spielt da sicherlich auch eine Rolle, oder?
2: Absolut. K-Pop in Südkorea, Anime-Songs in Japan, die aktuellsten Trends landen sofort in den Karaoke-Systemen. Identifikation mit Musik ist da ziemlich groß, aber eben wieder gemeinsam. Es gibt sogar Songs, die extra für Karaoke geschrieben werden.
1: Also Karaoke zeigt den Unterschied. Bei uns gibt es das eher so auf der Bühne für Einzelne.

Und in Asien ist das eher so ein Gruppenritual. Singen für Gemeinschaft und Zusammenhalt. Und ich finde, das ist eigentlich eine gute Idee. Das könnten wir hier auch mal das ein oder andere Mal öfter machen.

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1: Mal mehr, mal weniger Wolken sind heute Morgen unterwegs.

0: unterwegs. Dazu kann vereinzelt mal ein Schauer runterkommen, ganz selten auch mal mit Graupelgewitter. Im Nordosten gibt es zwischendurch längere sonnige Phasen und meist bleibt es trocken. In den Alpen fällt weiter oben sogar wieder etwas Schnee. Die Höchstwerte liegen bei 11 bis 17 Grad. Morgen wieder Wolken und ab und zu Schauer, dazwischen auch Sonne, maximal bis 17 Grad.
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2: Gesetz gegen Deepfakes. Ein Klick und plötzlich werden wir Teil eines Videos, das wir nie gedreht haben. In Szenen, die zutiefst privat und beschämend sind. Sexualisierte Deepfakes sind längst keine Seltenheit mehr, sondern eine gefährliche Waffe für Cybermobbing und Missbrauch. Im Kampf gegen die Täter geht die EU jetzt einen radikalen Schritt weiter. Sie verbietet nicht nur die Tat, sondern das Werkzeug selbst. Ein Signal, das klarstellt, Technologie darf niemals die Würde des Einzelnen verletzen. Das Gesetz soll die Opfer schützen, bevor sie zu Opfern werden.
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3: Schönen Freitag wünsche ich euch. Kommt gut durch den Brückentag mit uns.

0: zwei Häuser, die genau gleich alt sind. Bei dem einen sieht die Fassade, ja, nicht mehr so schön aus. Bisschen runtergekommen. Und das andere, das sieht fast aus wie neu. In welchem würde man lieber wohnen? Klar, in dem schönen. Aber woran liegt das denn? So zwei Häuser nebeneinander, gleich alt. Wie können die so unterschiedlich aussehen? Mein Kollege Daniel Peters ist der Frage mal nachgegangen.
1: Ausschlaggebend ist, wo das Haus steht. Und damit verbunden, welchen Belastungen es ausgesetzt ist. Regen, Sonne, Wind, die Nähe zur Natur. All das spielt eine Rolle. Stefan zum Beispiel, der bekommt regelmäßig die volle Ladung Umwelteinflüsse ab.
2: Das Haus steht in der Südeifel, wo wir auch wettermäßig immer mit großen Kapriolen zu rechnen haben und zusätzlich noch auf einer Anhöhe, wo Wind und Wetter dann auch die volle Angriffsfläche haben.
1: Und klar, das zeichnet sich irgendwann an der Fassade ab. In einer geschützteren Lage, ein Wohngebiet in einer Kleinstadt zum Beispiel, ist die Belastung einfach nicht so groß wie in der Eifel. Allerdings, manchmal können sich Umweltbedingungen selbst in der direkten Nachbarschaft von Grundstück zu Grundstück so unterscheiden, dass wir es an der Fassade erkennen.
0: Und können wir da jetzt was für machen?
1: Ja, die richtige Farbe macht einen großen Unterschied. Bleiben wir bei Stefan. Bei ihm war ein neuer Anstrich überfällig. Der hellgelbe Farbton war nach 16 Jahren verblasst und Algen hatten sich breit gemacht. Diese grünen Schlieren, die keiner will. Um das in Zukunft so lange wie möglich zu verhindern, hat er sich zusammen mit seinem Maler für eine Farbe entschieden, die von sich aus einen natürlichen Schutz gegen Mikroorganismen mitbringt.
2: Ich wollte das Maximale haben, was man tun kann, und habe dann noch sozusagen das Ass aus dem Ärmel gezogen und habe diese Farbe dann nochmal ausrüsten lassen, um maximalen Schutz gegen künftigen Algen- und Pilzbefall an der Fassade zu haben.
1: Am Ende wurde es eine Farbe mit Silikonharz. Die hat nämlich noch eine Bonusfunktion. Da perlt Regen besonders gut ab.
0: Und spielt der Farbton eine Rolle? Also bleiben hellere Farbtöne gegebenenfalls länger schön?
1: Im hochwertigen Profibereich bleiben auch kräftige Farbtöne lange schön. Stefan hat sich sogar bewusst für ein strahlendes Orange entschieden.
2: Der Farbton, der strahlt schon so ein bisschen Mut zur Farbe auch aus, muss man ganz klar sagen. Und er hat auch eine wärmere Wirkung irgendwie. Das Gebäude wirkt an sich nicht mehr so kühl und es ist wertiger, sage ich mal so.
1: Ein Farbklecks in der Landschaft, der sich von Wind, Wetter und Algen nicht so schnell kleinkriegen lässt.
0: So eine Umgebung kann man nicht ändern. Das Haus steht da, wo es steht, aber mit der richtigen Farbe kann der Maler das Maximum rausholen und dafür sorgen, dass unser Haus auch richtig lange schön aussieht.

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1: Im Studio Anna Löwer. China hat diplomatische Hilfe im Iran-Krieg angeboten. Das hat US-Präsident Trump bei seinem Staatsbesuch in dem Land mitgeteilt. Insbesondere geht es darum, dass Öl- und Gastanker wieder gefahrlos durch die Straße von Hormuz kommen. Durch die Blockade sind die Energiepreise weltweit in die Höhe geschossen. Bei heftigen russischen Luftangriffen auf Kiew und andere Städte sind über 20 Zivilisten getötet worden. Unter den Opfern sind auch 3 Kinder, das haben ukrainische Behörden mitgeteilt. Die Internationale Atomenergiebehörde zeigte sich auch besorgt über mehrere Angriffe in der Nähe mehrerer ukrainischer Atomanlagen. Ist es der Wal, der wochenlang vor Pöhl gestrandet war, vor der dänischen Insel Anholt im Kattegat, ist offenbar ein schon mehrere Tage toter Wal angeschwemmt worden. Laut dänischen Medien könnte es ein Buckelwal sein. Das Tier soll nun untersucht werden. Am Flughafen von Helsinki ist der Betrieb am Morgen für mehrere Stunden eingestellt worden. Grund dafür war eine Drohnenwarnung. Der finnische Ministerpräsident Orpo erklärte, die Streitkräfte hätten die Überwachung verstärkt. Mittlerweile wurde die Warnung wieder aufgehoben.
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0: Schönen Freitag euch, Johanna Penzig ist hier. Mal so ein bisschen doller dekorieren, mal ein bisschen krasser werden zu Hause. Ist eine gute Idee, damit es aber dann nicht direkt als drüber bezeichnet wird, könnte man opulent dazu sagen. Und wie man opulent richtig schön einrichtet, wie das geht, das schauen wir uns gleich an nach 3 Songs.
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0: Viele Einrichtungstrends setzen auf Zurückhaltung, wenig Farbe, klare Form, also so, dass es möglichst schlicht aussieht. Aber es gibt auch genau das Gegenteil. Üppig, glänzend, viele Statements und der Stil heißt Opulenz. Und da ist gar nichts mit Understatement. Damit hat er wirklich nichts zu tun. Und unsere Brillux-Innenarchitektin Svenja Möller, die weiß, wie das funktioniert. Svenja, woran denkst du als erstes, wenn du Opulenz hörst?
1: Da denke ich natürlich als erstes an die Kunstrichtung Art Deco. Art Deco steht für die Eleganz der Form, für die Kostbarkeiten der Materialien und auch Stärke der Farben.
0: Und wie könnte das konkret bei uns zu Hause aussehen?
1: Ganz typisch opulent sind natürlich große Bilderrahmen, vielleicht auch ein Spiegel noch mit einem großen Rahmen in Holz, in Metallfarbtönen, da vor allem die Messingtöne. Samtige Stoffe zum Beispiel in Vorhängen, in Polstermöbeln, hochflorige Teppiche auf dem Boden, vielleicht sogar große Bilder oder Textilien an der Wand.
0: Klingt schon mal richtig schön und bei der Beleuchtung vielleicht eher so keine schlichten Deckenspots, oder?
1: In der Beleuchtung sind es vielleicht eher weniger die kleinen Leuchten, da darf es auch richtig groß werden. Da denke ich zum Beispiel an Kronleuchter, an Leuchten aus Kristall, an Leuchten aus verschiedenen Metalltönen, die auch gerne untereinander kombiniert werden dürfen.
0: Du hast jetzt vorhin gesagt, Antiquitäten sind bei diesem Einrichtungsstil genau richtig. Warum? Also was macht das mit unserem Zuhause?
1: Die opulente Einrichtung, die bringt vor allem Geschichte mit in den Raum. Also Erbstücke, die integriert werden können, Fundstücke von Flohmärkten. Und das spricht einfach total für die Persönlichkeit auch der Bewohner, die ich dort antreffe.
0: Und es darf auch so ein bisschen too much sein, oder?
1: In einem opulenten Einrichtungsstil darf es auch mal richtig knallen und vielleicht auch mal für den ersten Moment zu viel sein, weil das ja eben genau das ist, was ich auch ausdrücken möchte in meinem Raum.
0: Also ihr habt es gehört, ihr dürft ruhig mal ein bisschen übertreiben. Ein opulentes Zuhause bringt richtig Persönlichkeit und ist was ganz Besonderes.

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1: Sonne und Wolken wechseln sich gerade ab. Zwischendurch schieben sich auch mal dickere Wolken rein und ab und zu kommt ein Schauer runter, selten auch mit Graupel und einem kurzen Gewitter. Später bleibt es ähnlich gemischt. An der Küste kann es dabei Sturmböen geben und die Höchstwerte, die liegen bei 9 bis 17 Grad. Morgen weiter wolkig mit ein paar Schauern, maximal 17 Grad.
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2: Gourmet-Menü für Meisen. Jahrelang war der Endgegner in deutschen Gärten der Buchsbaumzünsler. Eine Raupe aus Ostasien, die ganze Hecken kahl gefressen hat. Gartenfreunde schauten dabei machtlos zu. Doch jetzt gibt es Hoffnung. Aus der direkten Nachbarschaft. Unsere heimischen Vögel und Insekten haben nämlich das All-You-Can-Eat-Buffet entdeckt. Ob Kohlmeisen, Haussperlinge oder sogar Wespen. Die heimische

0: Die Welt hat die proteinreichen Raupen endlich als Delikatesse für sich entdeckt. Wir sehen, die Natur braucht manchmal einen Moment, um auf neue Eindringlinge zu reagieren. Aber wenn sie es tut, ist sie der effektivste Gärtner, den wir uns wünschen können. Ein echtes Happy End für den Buchsbaum.
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2: Schönen Freitag euch, Johanna Penzek ist hier. Gemütlich und cozy zu Hause bleiben. Da könnte man zu sagen, ich bin heute eine Couch-Potato. Man kann aber auch sagen, nee, mir ist heute ein bisschen nach Hücke. Hücke sein ist ja wohl der viel bessere Begriff. Das ist skandinavisch, das klingt irgendwie kultiviert. Und was genau es bedeutet, das schauen wir uns gleich nochmal an, nach zwei Songs.

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1: So bei Regen drin sein, keine Termine haben und dann so ganz doll gemütlich werden, das liebe ich sehr, sehr doll. Und genau für dieses Gefühl gibt es ein eigenes Wort. Hygge. Ein Begriff, den ihr vielleicht schon mal gehört habt. Die Frage ist, was bedeutet das eigentlich? Alexandra Peters aus der Brillux Radio Redaktion, sag mal, woher kommt dieser Begriff und wie hat er sich entwickelt?
2: Der Begriff hat eine ganz schön lange Geschichte, da staunt man echt. Er stammt aus dem alten Nordischen, vom Wort Hygge ab. Das meinte damals innerer Geist oder Stimmung. Sprachhistoriker sagen dazu, es ging nie nur um Gemütlichkeit, sondern um seelisches Wohlbefinden. Später wurde das Wort im Dänischen wichtig. Erste schriftliche Belege gibt es sogar schon um das 19. Jahrhundert und genau dort hat es dann seine heutige Bedeutung bekommen.
1: Okay, klingt tatsächlich älter als ich dachte. Ich dachte, der wäre moderner. Was meint denn der Begriff heute so ganz genau?
2: Der steht für Wärme, Nähe und ein ruhiges, gutes Gefühl. Experten sagen dazu, Hygge beschreibt Momente, in denen alles angenehm und sicher wirkt. Man denkt da oft an Kerzen, weiche Stoffe, warmes Licht und gutes Essen. Aber auch an Freundschaft, kleine Pausen und dieses Wir-sind-gerade-angekommen-Gefühl. Also weniger Deko, mehr Stimmung.
1: Und warum feiern wir dieses hyggelige Gefühl so sehr? Warum mag ich das so doll?
2: Einfach die Tatsache, dass unser Alltag oft laut ist und voll und schnell. Psychologen sagen zu solchen Hygge-Momenten, dass sie Stress senken und uns Halt im Chaos geben. Viele von uns suchen heute Räume, in denen sie einfach runterfahren können. Und dieses Hygge-Gefühl zeigt eben, Glück steckt oft in den kleinen Dingen. Ein warmes Getränk, ein ruhiger Abend, Menschen, die man mag. Mehr braucht's nicht, um sich hügelig im Alltag zu fühlen.
1: Also zusammengefasst, der Begriff kommt aus dem Norden, meint seelische Wärme und beschreibt so kleine, ruhige Glücksmomente, die wir natürlich alle dringend brauchen. Und ehrlich, wenn schon eine Decke, Kerze und Tee so viel retten, dann kann man das ja auch am Abend gerne mal machen. Vielleicht ja sogar heute Abend.

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1: Wenn ihr schon mal auf Rockfestivals wart, dann habt ihr die eine Sache bestimmt schon mitbekommen, die mir immer so ein kleines bisschen Angst macht, und das sind die Moshpits. Also Menschen, die beim Feiern ineinander springen und so alles rauslassen. Und dahinter, hinter diesem Phänomen, kann man was Wissenschaftliches entdecken, und zwar was Physikalisches. Was dieses unbeliebte Schulfach mit Moshpits zu tun hat, das hört ihr gleich nach 10.

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1: Im Studio Anna Löwer. China will sich dafür einsetzen, dass die Straße von Hormuz freigegeben wird. US-Präsident Trump und Staatspräsident Xi haben darüber bei ihrem Treffen in Peking gesprochen. Der Iran blockiert die Meerenge seit den Angriffen der USA und Israels Ende Februar. Weltweit sind die Energiepreise stark gestiegen. Justizministerin Hubich hat in der Bild-Zeitung deutlich strengere Regeln für den Ticket-Zweitmarkt angekündigt. Damit sollen die teilweise horrenden Preisaufschläge beim Weiterverkauf begrenzt werden. Zuletzt hatten Dutzende Künstler wie die Toten Hosen und die Ärzte das in einem offenen Brief gefordert. Vor der dänischen Insel Anholt im Kattegat ist ein Wal gestrandet. Wie dänische Medien berichten, soll es sich um einen toten Buckelwal handeln. Eine Untersuchung soll nun klären, ob es möglicherweise das Tier ist, das mehrfach vor der deutschen Ostseeküste gestrandet war. Am Flughafen von Helsinki ist der Betrieb am Morgen für mehrere Stunden eingestellt worden. Grund dafür war eine Drohnenwarnung. Der finnische Ministerpräsident Orpo erklärte, die Streitkräfte hätten die Überwachung verstärkt. Mittlerweile wurde die Warnung wieder aufgehoben.
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2: Schönen Freitag euch. Ich hoffe, ihr hattet einen schönen freien Tag gestern und macht jetzt ein langes Wochenende draus. Ich bin Amina Jamal Astiban und unabhängig davon, ob wir schon selbst mal reingesprungen sind oder nur zugeguckt haben, Moshpits kennt ja wirklich jeder. Auf einmal bildet sich vor der Bühne in der Menschenmenge so ein Loch und alle springen rein. Aber was glaubt ihr eigentlich? Wie viele Menschen haben eigentlich den Rekord für den größten Moshpit der Welt aufgestellt? Die Lösung gibt's gleich.
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1: Es gibt so Dinge, die gehören ja einfach zusammen und so ist es auch mit dem Moshpit und Rockkonzerten. Zimperlich darf man da auf gar keinen Fall sein, Kollege Justin Timper aus der Benux Radio Redaktion. Wenn ich sehe, wie die Leute da aufeinander prallen, da frage ich mich wirklich, braucht Rockmusik vielleicht bald eine eigene Rubrik bei der Krankenkasse?
2: Ja, also ganz ehrlich, die Frage, die ist berechtigt, weil wer einmal in so einer Wall of Death stand, der weiß, blaue Flecken, die gehören dazu. Das ist einfach Festival-Hochleistungssport. Aber nein, eine Krankenkassenrubrik wird es dafür vermutlich nie geben. Und in der Szene ist es ja auch vielmehr sowas wie die ultimative Liebe, weil klar, man schubst sich, aber sobald einer hinfällt, ziehen dich sofort 10 Arme wieder hoch. Das ist der Ehrenkodex.
1: Wir reden hier ja von tausenden Menschen, die da mitmachen. Gibt es da eigentlich eine Logik hinter dem Geschubse?
2: Absolut. Und es gibt sogar Physiker der Cornwall Universität, die das wirklich mal analysiert haben. Sobald es im Pit losgeht, verhalten sich Menschen exakt wie Moleküle in so einem Gas. Kein Witz. In der Physik gibt es einen Namen dafür, nennt sich Collective Motion. Einzelne werden sozusagen Teil einer fließenden Masse, die dann eben strikten mathematischen Regeln folgt, auch wenn wir selbst eigentlich ja nur wild hin und her springen.
1: Ich selbst habe auf Konzerten immer nur kleinere Moshpits gesehen. Was war denn der größte?
2: Den Rekord, den halten wohl die Foo Fighters 2014 in London. 15.000 Menschen sind da gleichzeitig steil gegangen, also fast wie so eine Kleinstadt, die sich da liebevoll umrennt. Rechnet man das mal in Energie um, dann hätte dieser Moshpit locker gereicht, um eine ganze Wohnsiedlung für so ein paar Minuten mit Strom zu versorgen. Und das ist übrigens auch keine Theorie, sondern das ist auch echte Gefahr, weil es gibt Bands, die Moshpits offiziell verbieten mussten, weil einfach die Hallenböden genau das ja nicht aushalten. Hier, die Band Madness. Hat 1992, witzigerweise auch in London sogar, mit ihrem Hit One Step Beyond ein echtes Erdbeben der Stärke 2,8 ausgelöst. Also das muss man sich mal vorstellen. Die Anwohner, die dachten wirklich, die Welt geht hier unter. Dabei haben Fans ja, nebenan einfach nur im Takt ein bisschen rumgehüpft. Seitdem müssen Statiker wirklich bei Konzerten oft feuergrünes Licht geben, damit die Hütte nicht buchstäblich einstürzt.
1: Wow.
2: Aber egal wie wild es zugeht, wir folgen dabei wirklich so einem inneren Kompass. In 95% der Fälle dreht sich dieser Circle Pit gegen den Uhrzeigersinn. Müsste man drauf achten, zum Beispiel jetzt beim Rock am Ring. Warum? Weil wir alle meistens mit dem rechten Fuß loslaufen und bewusst dann aber nach links steuern. Also die Biologie, die gibt selbst im größten Chaos die Richtung vor.
1: Naja, und vielleicht treffen wir ein paar von euch bei einem Moshpit vor der Benux Radio Karaoke Stage bei Rock am Ring. Da tritt nämlich nicht nur die wunderbare Nachwuchsband Vertikal auf, sondern ihr könnt auch vorbeikommen und einfach Karaoke singen. Naja. Oder ein Moshpit aufreißen, geht auch.

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1: Sonne und Wolken wechseln sich gerade ab. Zwischendurch schieben sich auch mal dickere Wolken rein und ab und zu kommt ein Schauer runter. Selten auch mit Graupel und einem kurzen Gewitter. Später bleibt es ähnlich gemischt. An der Küste kann es dabei Sturmböen geben. Und die Höchstwerte, die liegen bei 9 bis 17 Grad. Morgen weiter wolkig mit ein paar Schauern, maximal 17 Grad.
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2: Menü für einen Euro. Frankreich macht Schluss mit teuren Mensapreisen. Ein komplettes Menü kostet in den staatlichen Unimensen ab jetzt nur noch einen Euro. Bisher galt diese Regelung nur für Stipendiaten und Studierende in finanziellen Notlagen. Nun können alle davon profitieren, unabhängig vom Einkommen. Die Regierung investiert 50 Millionen Euro, um Studierende direkt zu entlasten. Es ist ein klares Bekenntnis: Bildung darf nicht am leeren Magen scheitern. Studentenorganisationen hatten diese Ausweitung seit langem gefordert.
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3: Schönen Freitag wünsche ich euch. Ich bin Amina Jamai Astiban und falls ihr euch genauso wie ich abends vor dem Fernseher nur schwer entscheiden könnt, welchen Film ihr gucken wollt, dann bleibt auf jeden Fall dran, denn meine Kolleginnen Johanna Penzek und Linda Wilmes, die haben da was für uns.

0: ich sag euch ehrlich, ich habe ein ganz, ganz großes Problem, Filme oder Serien auszusuchen. Das macht wirklich immer ganz ausnahmslos mein Mann. Weil wenn er das mal nicht tut, dann skippe ich da und skippe mich die ganze Zeit durch Netflix und Co. durch. Und am Ende lande ich dann doch wieder nur vom Handy und gucke gar nichts. Und da muss ich meinen Mann auch einfach mal ganz kurz loben, der sucht wirklich immer tolle Sachen aus. Da ist er aber nicht der Einzige, das machen nämlich meine Kolleginnen Johanna Penzig und Linda Wilmes auch. Und die lassen uns daran teilhaben an ihrer fantastischen Auswahl, und zwar im Podcast Couchkino. Die beiden, die stellen uns da Filme vor, die wir auf unsere Watchlist packen können. Linda, in der neuesten Folge, da geht's ja um Konklave. Warum habt ihr den genau ausgewählt?
1: Ja, der Titel, der klingt jetzt erstmal total unspannend. Der Film ist aber wirklich fesselnd. Es geht da um menschliche Abgründe, um Intrigen und Konflikte. Ein richtiger Thriller. Wir begleiten Kardinal Lawrence, gespielt von Ralph Fiennes, also Voldemort, bei der Papstwahl. Und zwar, nachdem der vorherige Papst gestorben ist. Vielleicht ja sogar unter mysteriösen Umständen. Aber ich will jetzt hier auch nicht zu viel spoilern. Auf jeden Fall spielen wir während dieser Papstwahl die ganze Zeit Mäuschen und können uns reinziehen, was da im Vatikan hinter den Kulissen alles so abgeht.
0: Aber in den Vatikan kommt man doch jetzt nicht einfach so rein, weil man da einen Film drehen will, oder?
1: Nee, da hat die katholische Kirche natürlich keinen Bock drauf gehabt und es gab keine Dreherlaubnis. Aber weil ein Großteil der Story in der Sixtinischen Kapelle spielt, da finden ja die verschiedenen Wahlgänge statt, hat Regisseur Edward Berger die in den Cinecittà-Studios so detailgetreu nachbauen lassen, dass man echt kaum einen Unterschied erkennen kann. Generell wird in diesem Film wahnsinnig viel Wert auf Detailtreue gelegt. Da stecken so viele kleine Feinheiten drin. Aber das erklären wir dann alles nochmal ganz genau in unserem Podcast.
0: Okay, verstehe. Kannst du uns denn wenigstens eine klitzekleine Sache verraten?
1: Ich sag's mal so, Mode spielt in dem Film tatsächlich echt eine Rolle. Und auch unter Kardinälen gibt's so richtige Gossip Girls. Es hat einfach echt Spaß gemacht, den Film zu gucken. Er ist spannend, dadurch total kurzweilig und am Ende gibt's auch noch ein großes Geheimnis, das für eine Überraschung sorgt. Also absolute Guckempfehlung.
0: Aber hört auf jeden Fall in die Folge über Konklave rein. Da kriegt ihr eine jede Menge spannender Hintergrundfakten, ohne gespoilert zu werden. Das ist mir nämlich auch immer ganz wichtig. Den Podcast Couchkino, den findet ihr auf eingängigen Podcast-Plattformen und natürlich auch bei YouTube. Ich habe die Folge schon gesehen und ich finde den echt gut. Also ich hätte erst nicht gedacht, dass das was für mich ist, aber ich bin überzeugt. Danke, Mädels.

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1: Kurz vor 11 und falls ihr am Wochenende noch nichts vorhabt, ich hätte einen Vorschlag. Wie wär's dann mal mit einem Abend in der Karaoke-Bar? Vielleicht werdet ihr da ja auch entdeckt. Wäre zumindest nicht das erste Mal. Ähnlich war es nämlich auch bei Sängerin Mandy McCready. Über ihre nervenaufreibende Entdeckungsgeschichte, da sprechen wir gleich. Außerdem gehen wir dem Memphis-Design auf die Spur und klären, wer hinter den verrückten Möbelformen steckt. Die sehen nämlich teilweise so aus, als ob die eher Kunst als Möbel wären.

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1: Im Studio Anna Löwer. China hat diplomatische Hilfe im Iran-Krieg angeboten. Das hat US-Präsident Trump bei seinem Staatsbesuch in dem Land mitgeteilt. Insbesondere geht es darum, dass Öl- und Gastanker wieder gefahrlos durch die Straße von Hormuz kommen. Durch die Blockade sind die Energiepreise weltweit in die Höhe geschossen. In Deutschland soll mehr gegen Ticketabzocke getan werden. Justizministerin Hubig kündigte in der Bild an, dass sie Preisaufschläge beim Weiterverkauf begrenzen will. In anderen Ländern ist man weiter. In Großbritannien müssen unter anderem Originalpreis, Sitznummer und die Identität des Verkäufers offengelegt werden. Der mehrfach in der Ostsee gestrandete Buckelwal hat die Strapazen wohl nicht überlebt. Vor der dänischen Insel Anholt ist ein toter Wal entdeckt worden. Experten gehen davon aus, dass es sich mit hoher Wahrscheinlichkeit um dasselbe Tier handelt. Der Verfassungsschutz beobachtet die Scientology-Sekte nicht mehr. Der Inlandsgeheimdienst will sich auf die großen Gefahren wie Terror und Spionage konzentrieren. In Deutschland gibt es rund 3600 Scientologen. Die Organisation wurde seit fast 30 Jahren überwacht.
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2: Wolltet ihr als Kind nicht auch gerne Sängerin werden? Ich bin Amina Jamai Asiban und ich weiß es noch ganz genau. Ich habe in meinem Kinderzimmer immer die krassesten Performances zusammen mit meinen Freundinnen einstudiert. Auf die große Bühne haben wir es allerdings nicht geschafft. Dafür fehlt mir ehrlicherweise auch ein bisschen das Talent. Aber eine richtig aufregende Entdeckungsgeschichte, die gibt's trotzdem. Und zwar gleich nach drei Songs.
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0: Ich würde jetzt einfach mal behaupten, eigentlich singen wir doch alle gerne. Wir trauen uns vielleicht nicht, das auch in der Öffentlichkeit zu tun. Aber ich glaube, manchmal ist es auch besser so. In vielen schlummert trotzdem ja wirklich ein krasses Talent. Wie bei Mandy McCready zum Beispiel. Die hatte den nötigen Mix aus Mut, Talent und ein bisschen Glück. Daniel Peters aus der Brilux Radio Redaktion hat ihre Entdeckungsgeschichte mitgebracht.
1: Und die ist wirklich märchenhaft. Mit gerade mal 18 Jahren packt Mindy McCready ihre Sachen und zieht aus ihrer Heimat Florida in die Music City nach Nashville, das Epizentrum der Country-Musik. Die junge Frau hat nicht viel dabei, aber sie hat eine Vision. Sie hat ihre Stimme und vor allem selbst aufgenommene Karaoke-Kassetten, ihr größtes Kapital, und sie geht all in. Mindy McCready klappert Labels ab, singt vor, wartet auf Antworten. Wochen werden zu Monaten. Die Zeit spielt gegen sie. Ihrer Mutter hatte sie versprochen, aufs College zu gehen, wenn sie nicht innerhalb eines Jahres den Sprung in die Musik

0: Musikindustrie schafft. Der Traum droht zu platzen. Das Jahr ist so gut wie rum. Und dann passiert das, was nur ganz wenige erleben. Sie lernt den Songwriter und Producer Noro Wilson kennen. Der erkennt ihr Potenzial, gibt ihr Demo-Tape weiter, knüpft Kontakte. Exakt 51 Wochen nach ihrer Ankunft in Nashville unterschreibt sie ihren ersten Plattenvertrag. 1996 erscheint ihr Debütalbum 10,000 Angels. Der Titelsong schießt in die Charts und Minnie McCready ist plötzlich der neue Stern am Country-Himmel. Vom Karaoke-Mixtape zum Superstar. Ein erster Platz in den US-Country-Charts, Gold- und Platinplatten inklusive.
1: Karaoke kann laut und schief sein oder auch der Anfang von einer märchenhaften Musikkarriere. So wie bei Minnie McCready zum Beispiel.

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1: Wolkig bis freundlich sieht es gerade aus und ab und zu kann auch mal ein Schauer runterkommen, vereinzelt sogar mit Graupelgewitter. An der Küste wird es dabei auch mal windig mit Sturmböen. Bis zum Nachmittag bleiben die Wolken in Bewegung, dazwischen gibt's trockene Phasen. Die Höchstwerte, die liegen bei 9 bis 17 Grad. Morgen ähnlich, mal Wolken, mal Sonne, vereinzelt Schauer, maximal 17 Grad.
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2: Stadion nur für Frauenfußball. Der englische Fußballclub Brighton & Hove Albion plant ein eigenes Stadion ausschließlich für sein Frauenteam. Damit wäre es das erste dieser Art in ganz Europa. Die neue Arena soll rund 10.000 Plätze bieten und nicht einfach ein verkleinertes Männerstadion sein. Es wird von Grund auf die Bedürfnisse von Spielerinnen und Fans zugeschnitten sein. Breitere Gänge machen das Stadion auch für Familien mit Kinderwagen zugänglich. Die Atmosphäre soll weniger auf Rivalität ausgerichtet sein, sondern auf ein lebendiges, gemeinschaftliches Eventerlebnis. Die Eröffnung ist für die Saison 2030/31 geplant.
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3: Ich bin Amina Jomai Astiban. Schönen Freitag euch. Gleich hören wir zusammen in eine neue Folge Design-Details mit meiner Kollegin Lisa Kreimbaum rein. Und da klären wir die Frage, wer hinter den Möbeln steckt, die aussehen, als hätte jemand erfolglos Tetris gespielt.

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1: Es gibt Menschen, die setzen sich vor den Fernseher, wenn ihnen langweilig ist. Und dann gibt es Menschen, die entwerfen einen Design-Klassiker gegen Langeweile. So jemand ist der italienische Designer Ettore Sossas. Wir gehen zurück in die Welt der 1980er Jahre. Die Welt der Möbel damals ziemlich brav. Viel Beige, viel Funktionalität, klare Linien. Man könnte auch sagen, ein bisschen langweilig. Findet zumindest Ettore Sossas und gründet deshalb mit ein paar Gleichgesinnten in Mailand eine Gruppe, die genau das ändern will. Die Memphis Group. Ihr Motto, mehr Spaß, mehr Chaos, weniger Konvention in der Möbelwelt. Und genau so ist ihr erstes großes Stück entstanden, der Carlton Room Divider. Raumteiler und Regal in einem. Sieht ein bisschen aus, als hätte jemand erfolglos Tetris gespielt, aber genau das macht's so cool. Zusammengesteckt aus knallbunten Brettern, geometrischen Formen und schiefen Winkeln. Der Designer selbst sagt, er wollte mit dem Carlton nicht nur ein Möbelstück bauen, sondern eine Haltung zeigen. Gegen Langeweile, gegen den Glauben, dass Design nur praktisch sein darf. Und das funktioniert. Der Carlton Room Divider wird zur Ikone der Postmoderne. Heute steht er in Designmuseen auf der ganzen Welt. Wer einen echten besitzt, hat nicht einfach ein Regal oder Raumteiler zu Hause, sondern ein Stück Rebellion aus den 80ern. Ein Möbel, das aussieht wie ein Spielzeug und zum Symbol einer ganzen Designbewegung wurde. Und das alles nur, weil ein paar italienische Designer gelangweilt waren von den braven Möbeln auf dem Markt.
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1: Gleich wird's rebellisch und das sage ich nicht nur, weil Kollegin Regina Rademacher gleich übernimmt, sondern weil wir uns die Rockmode mal genauer anschauen. Machen wir gleich um 11:45.

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1: Im Studio Anna Löwer. Justizministerin Hubig hat in der Bild-Zeitung deutlich strengere Regeln für den Ticket-Zweitmarkt angekündigt. Damit sollen die teilweise horrenden Preisaufschläge beim Weiterverkauf begrenzt werden. Zuletzt hatten Dutzende Künstler wie die Toten Hosen und die Ärzte das in einem offenen Brief gefordert. Der Drogen- und Suchtbeauftragte Streeck fordert, dass härter gegen illegales Glücksspiel vorgegangen werden soll. Wer illegales Glücksspiel organisiert, nutzt Sucht aus, wäscht Geld und untergräbt den Rechtsstaat, sagte er dem Redaktionsnetzwerk Deutschland. Der Staat müsse mit Klarheit und Härte antworten. Nur in jeder achten Stellenanzeige steht drin, was man in dem Job verdienen soll. Deutschland ist damit Schlusslicht in Europa, heißt es von der Jobseite Indeed. In Großbritannien steht das Gehalt in mehr als der Hälfte der Stellenanzeigen drin. Der mehrfach in der Ostsee gestrandete Buckelwal hat die Strapazen wohl nicht überlebt. Vor der dänischen Insel Anholt ist ein toter Wal entdeckt worden. Experten gehen davon aus, dass es sich mit hoher Wahrscheinlichkeit um dasselbe Tier handelt.
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2: Ich bin Regina Rademacher, hab einen schönen Freitag und wenn ich jetzt so an mir runterschaue, handelsüblicher Freitag, Jeans, klar, dunkelgrüne Bluse, grüne Sneaker dazu, da fühle ich mich wohl drin. Rockig wirkte aber schon mal gar nichts, gebe ich zu. Ich bräuchte da wohl eher eine Lederjacke, ein paar Nieten und ein bisschen mehr Drama in der Klamotte. Bei Rockstars sieht das ja auch immer sehr spontan aus. Das ist aber oft auch ziemlich durchgestylt. Wer diesen Rock-Look wirklich geprägt hat, das besprechen wir gleich hier nach drei Songs. Der muss ja irgendwo herkommen.
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2: Ich habe mal gedacht, so ein Rock-Look, der lebt einfach von einer Lederjacke und ein bisschen Haltung und ein bisschen Lärm. Fertig ist so ein Statement. Aber nee, eigentlich steckt da richtig viel Design dahinter. Zum Beispiel diese typischen Sicherheitsnadeldetails im Punk-Look. Die kommen ja gar nicht aus Zufall, sondern aus der Mode von Vivian Westwood, die den Stil der 70er so geprägt hat. Und das ist jetzt nur ein Beispiel. Kollegin Amina Jamal Astiban hat sich angeschaut, welche drei Designer diesen Rock-Look besonders geprägt haben. Amina, los geht's natürlich mit Vivian Westwood, gerade schon angesprochen.
3: Wenn wir uns fragen, warum Rock bis heute dieses rebellische Image hat, dann ist die Antwort auf jeden Fall Vivian Westwood. Die Modedesignerin hat in den 70ern die Mode entwickelt, die später zum Markenzeichen der Punkbewegung geworden ist. Die Musikrichtung, die Rock wieder wild gemacht hat. Die berühmten Sicherheitsnadeln, die Bondage-Hosen, diese provokanten Prints, das waren alles Westwood-Kreationen. Und die gab's lange bevor Punk überhaupt politisch laut geworden ist. Viele Details hatten sogar Hintergründe aus Kunst- und Fetischkultur. Und ohne diese Designerin, da bin ich mir sicher, wäre Rock deutlich braver geblieben. Wenn Menschen heute aussehen wie Indie-Rocker, also enge Jeans, schwarze Lederjacke, schmale Silhouette, dann steckt fast immer Edie Sliman dahinter. Bei Dior Homme und später Saint Laurent hat er diesen modernen Rockstar-Look erfunden. Schlank, schwarz, ein bisschen verraucht. Und Sliman hat nicht nur Musiker eingekleidet, er hat aktiv mitgestaltet. Er hat Bands fotografiert, gefördert, manche sogar als Models gecastet, bevor sie überhaupt bekannt waren. Und ja, es gibt Musiker, die zugegeben haben, sie hätten ihren Sound verändert, einfach nur, um besser in seine Anzüge zu passen. Zum Beispiel Razorlight oder die frühen Libertines. Wenn es einen Designer gibt, der Rock in die Zukunft übersetzt, dann ist es Rick Owens. Seine Looks sind futuristisch, lang, schwarz. Wo

0: kräftig und fast schon skulptural. Und das kommt nicht von ungefähr. Owens ist in Kalifornien zwischen Skatern, Metalheads und queerer Clubkultur groß geworden. Von den Skatern hat er zum Beispiel diese überlangen Shirts und tiefsitzenden Shorts übernommen. Von Metalbands kommen diese riesigen Kiss-Boots und die schweren Lederjacken. Und aus der queeren Szene nimmt er die Netzshirts, Cutouts und Röcke für Männer mit. Dazu kommt seine Vergangenheit als Kostümdesigner für Stripperinnen. Deshalb funktionieren seine Outfits auch übrigens nicht nur im Stand, sondern auch richtig in Bewegung. Seine Fashion-Shows, die wirken dadurch eher wie Rock-Performances. Laut, körperlich und irgendwie kompromisslos.
1: Ja, vielleicht doch durchgestylter, als man so annahm. Rockmode ist viel mehr Konzept als Chaos. Und vielleicht sieht man dann die nächste Lederjacke nicht nur als Kleidungsstück, sondern auch als echtes Design-Statement. Danke, Amina, für die Infos dazu.

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1: Wolkig bis freundlich sieht es gerade aus und ab und zu kann auch mal ein Schauer runterkommen, vereinzelt sogar mit Graupelgewitter. An der Küste wird es dabei auch mal windig mit Sturmböen. Bis zum Nachmittag bleiben die Wolken in Bewegung, dazwischen gibt es trockene Phasen. Die Höchstwerte, die liegen bei 9 bis 17 Grad. Morgen ähnlich, mal Wolken, mal Sonne, vereinzelt Schauer, maximal 17 Grad.
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2: Cozy Games wirken. Videospiele, die beruhigen statt aufzuregen, liegen im Trend und ihre Wirkung auf das Wohlbefinden ist offenbar real und nachhaltig. Sogenannte Cozy Games, ruhige Spiele ohne Zeitdruck, Gewalt oder Scheitern. Wie etwa Farmspiele sprechen Millionen Menschen an, die nach dem Alltag Entspannung suchen. Psychologische Studien zeigen, dass das ruhige Spielen Stress senkt, die Stimmung hebt und sogar das Gefühl von Selbstwirksamkeit stärkt. Gerade Menschen, die unter Angst oder Erschöpfung leiden, berichten, dass dieses Spiel ihnen helfen, zur Ruhe zu kommen, ähnlich wie Meditation oder ein Spaziergang. Spielen muss also nicht laut und aufregend sein, um etwas zu bewirken. Manchmal reicht es, in Ruhe virtuell Tomaten zu gießen.
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3: Neon, war das nicht in den 80ern, 90ern? Starke Farben, völlig okay, aber Neon ist irgendwie nochmal eine andere Liga. Da reagiert man ja fast körperlich drauf. Wie Neonkunst das mit uns macht und was es mit uns macht, das besprechen wir gleich hier in ein paar Minuten. Ich bin Regina Rademacher, habt einen schönen Freitag.

Neon, das sind Farbe oder Licht, die beide was mit uns machen. Da bleibt der Blick ganz automatisch dran kleben und ich habe immer das Gefühl, dass ich da irgendwie auch drauf reagiere. Das macht was mit mir. Und nicht nur mir geht das so. Bei Neon und

0: Lichtkunst, da geht es gar nicht so sehr um die Farbe an der Wand, sondern um das komplette Gefühl im gesamten Raum. Es gibt da sogar Künstler, die damit arbeiten. Kollegin Alexandra Peters, warum hat das so eine starke Wirkung auf uns?
1: Weil diese Kunst nicht nur an der Wand hängt, sie passiert mit uns. Bei Künstlern wie James Turrell oder

0: Leon ist da kein Effekt, sondern ein Werkzeug. Bei Eliasson zum Beispiel, seine Installationen wirken oft erstmal simpel, Licht, Farbe, Spiegel. Aber wir merken schnell, unser Körper reagiert. Wir bleiben stehen, wir werden langsamer oder irritiert. Neonfarben verstärken das noch, weil sie unser Sehsystem richtig fordern. Das ist kein entspanntes Vorbeigucken, das ist ein inneres Mitgehen.
1: Warum bleibt uns das dann so lange im Kopf?
0: Weil wir beteiligt sind. Diese Kunst sagt nicht, schau mich an, sie sagt, spür mal. Neonlicht wirkt fast körperlich, es verändert Räume und damit auch unser Verhalten darin. Wir flüstern plötzlich oder wir fühlen uns ganz klein. Und genau das ist die Stärke. Wir erinnern uns nicht nur an Farben, sondern an einen Zustand.
1: Neonkunst, also weniger anschauen und weitergehen, sondern eher so ein Stehen bleiben und kurz drin verlieren. Und genau deshalb bleibt diese Kunst länger im Kopf als jede klassische Farbe. Einzigartiges habt ihr hier gehört bei Brillux Radio.

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1: Leo war gestern, Zebra ist wieder da und ich habe letztens eine Leggings gesehen, die so an Okapi erinnerte. Jetzt mischt beim angesagten Animal Print auch noch das Kuhmuster mit. Und das sieht richtig schick aus, vor allem an den Füßen. Warum jetzt gerade überall die Kuhflecken auftauchen? Dazu gleich mehr bis halb hier. Ich bin Regina Rademacher, hallo.

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1: Im Studio Anna Löwer. In Deutschland soll mehr gegen Ticketabzocke getan werden. Justizministerin Hubig kündigte in der Bild an, dass sie Preisaufschläge beim Weiterverkauf begrenzen will. In anderen Ländern ist man weiter. In Großbritannien müssen unter anderem Originalpreis, Sitznummer und die Identität des Verkäufers offengelegt werden. China hat diplomatische Hilfe im Iran-Krieg angeboten. Das hat US-Präsident Trump bei seinem Staatsbesuch in dem Land mitgeteilt. Insbesondere geht es darum, dass Öl- und Gastanker wieder gefahrlos durch die Straße von Hormuz kommen. Durch die Blockade sind die Energiepreise weltweit in die Höhe geschossen. Der mehrfach in der Ostsee gestrandete Buckelwal hat die Strapazen wohl nicht überlebt. Vor der dänischen Insel Anholt ist ein toter Wal entdeckt worden. Experten gehen davon aus, dass es sich mit hoher Wahrscheinlichkeit um dasselbe Tier handelt. Der Verfassungsschutz beobachtet die Scientology-Sekte nicht mehr. Der Inlandsgeheimdienst will sich auf die großen Gefahren wie Terror und Spionage konzentrieren. In Deutschland gibt es rund 3600 Scientologen. Die Organisation wurde seit fast 30 Jahren überwacht.
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2: Leo war gestern, Zebra ist wieder da und ich habe letztens eine Leggings gesehen, die so an Okapi erinnerte. Jetzt mischt beim angesagten Animal Print auch noch das Kuhmuster mit. Und das sieht richtig schick aus, vor allem an den Füßen. Warum jetzt gerade überall die Kuhflecken auftauchen? Dazu gleich mehr bis halb hier. Ich bin Regina Rademacher, hallo.
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1: Na ganz ehrlich, Modetrends, die sind mir meistens ziemlich egal. Ich brauche auch immer etwas, bis ich mich mit neuen Ideen zum Beispiel für meinen Kleiderschrank anfreunden kann. Aber ich schiele trotzdem gerne immer mal rüber, was da gerade so abgeht und warum plötzlich alle mit, sagen wir mal, Animal Print rumlaufen. Und da wird's dieses Jahr nochmal richtig wild. Animal Prints sind komplett zurück. Leo, Zebra, Schlangenlook und neu dabei. Kuhmuster. Das klingt erstmal nach Karnevalskiste aus den 90ern, wird aber inzwischen richtig clean und stylisch umgesetzt. Brillux Radiohörerin Miriam hat neue Schuhe, eben mit Kuhmuster und ist wirklich verliebt.
2: Als ich in den Laden gegangen bin und die gesehen habe, fand ich die schon so auf den ersten Blick direkt toll und ich habe mich da irgendwie direkt drin verliebt. Und dann habe ich sie anprobiert und dachte mir so, ein bisschen gehadert, kann ich die denn überhaupt zu einem Outfit tragen und wozu könnte ich die tragen? Und dann habe ich aber mitgenommen und seitdem, ich trage die so gerne und die pimpen irgendwie direkt jedes Outfit auf. Also nur normal Jeans, einfarbiges Oberteil, die Schuhe, fühle ich mich direkt wohler. Ich habe auch so einen Zebra-Streifen-Rock und wenn ich den anziehe und einfach irgendein Oberteil, fühle ich mich direkt schick angezogen. Ja, also irgendwie Animal Print hat es mir angetan.
1: Wie gut sie sich damit fühlt. Was für ein Statement, ja? Dank dem Miriam. 2026 wird modisch also ziemlich mutig, ein bisschen verspielt und tierisch. Und genau diese Mischung macht die Animal Prints gerade auch so spannend.

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1: Wolkig bis stark bewölkt ist es gerade und zwischendurch kann immer mal ein Schauer runterkommen, vereinzelt auch mit Graupelgewitter. Richtung Nordosten zeigt sich öfter die Sonne und dann bleibt es eher trocken. An der Küste sind auch mal Sturmböen dabei. Dazu liegen die Höchstwerte heute zwischen 9 und 17 Grad. Morgen ähnlich wechselhaft mit einzelnen Schauern maximal bis 17 Grad.
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2: Revolution in der Hospizarbeit. Mit Transpiz startet in Berlin das bundesweit erste ambulante Hospiz-Modellprojekt speziell für junge Erwachsene. Ehrenamtliche Wegbegleiter holen die Betroffenen in ihrer Lebenswelt ab. Statt steriler Abschiedsatmosphäre geht es um Normalität, Kinobesuche, gemeinsame Konzerte oder einfach Spaziergänge. Denn klassische Hospizangebote sind meist weder auf junge Erwachsene noch auf ihren Alltag zugeschnitten. Das Team setzt auf ambulante Begleitung, die auch psychosoziale Unterstützung einschließt. Ein Ansatz, der Abschied nicht auf Krankheit reduziert, sondern Leben möglich macht.
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3: Ich bin Regina Rademacher, hallo, und hier oben auf der Erde, da kennen wir uns doch alle leidlich gut aus. In unserem Wohnzimmer quasi. Wir sitzen da so, sind entspannt, wissen, worum es geht. Wie es unten aussieht, das wissen vielleicht alte Bergleute, Höhlenforscher, Maulwürfe. Das ist eine ganz bizarre Welt da unten und meine Fantasie schlägt da auch oft genug Purzelbäume, wenn es darum geht. Wir haben gleich ein paar Beispiele hier in ein paar Minuten für euch, die mich zu dem Thema echt rausgebeamt haben. Und die hören wir uns doch hier mal an.

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1: Heute früh, als der Tag so ganz langsam in die Gänge kam, da hatte ich so einen simplen Frühmorgensmoment. Kaffee, bisschen am Tisch sitzen, langsam wach werden, Gedanken sortieren, Nachrichten sortieren, was hat sich getan? Eigentlich komplett unspektakulär soweit. Und dann bleibe ich da beim Durchscrollen wieder an Bildern hängen, bei denen ich kurz denke, ja, die sind doch bestimmt bearbeitet. Waren die aber gar nicht. Ich bin da voll hängen geblieben. Was sind eigentlich für bizarre Orte unterwegs auf der Welt? Kollegin Alexandra Peters, du hast dir ein paar Orte für uns rausgesucht. Alex, wohin möchtest du uns denn zuerst mitnehmen?
2: Unter der Erde. Cooper Pedy ist eine Stadt in Australien und da wohnen viele Menschen tatsächlich nicht oben, sondern unter der Erde. Der Grund ist ziemlich simpel, die Hitze. Über Tage kann es dort extrem heiß werden, also haben die Leute angefangen, ihre Häuser in den Fels zu bauen. Diese sogenannten Dugouts sind richtige Wohnungen mit Wohnzimmer, Küche, allem drum und dran, nur eben unterirdisch. Von außen sieht das teilweise aus wie eine Wüstenlandschaft mit ein paar Löchern im Boden, aber darunter spielt sich das komplette Leben ab.
1: Das klingt schon sehr verrückt, gleichzeitig auch total logisch. Ganz anders ist da der nächste Ort. Das klingt eher so nach Gänsehaut.
2: Ja, das ist Hashima Island in Japan, auch bekannt als Geisterinsel. Früher war das eine dicht besiedelte Industriestadt mit Wohnblocks,

Schulen, allem drum und dran. Aber als der Kohleabbau eingestellt wurde, haben die Menschen die Insel komplett verlassen, von heute auf morgen. Seitdem verfällt dort alles. Betonhäuser, die langsam zerbröckeln, leere Straßen. Das wirkt wie eingefroren in der Zeit. Und genau deshalb wurde die

0: Deswegen, man hat das Gefühl, das Gebäude ist nicht ganz fertig geworden. Ist aber volle Absicht. Innen drin sind da ganz normale Geschäfte, aber von außen wirkt es wie eine optische Täuschung. Also egal, ob unter der Erde, komplett verlassen oder einfach schief gebaut, diese Orte zeigen, wie unterschiedlich Leben und Architektur aussehen können.
1: Schon sehr spooky, ja? Was meint ihr? Solche bizarren Orte, die zeigen einfach, dass Realität ja gar nicht so immer geschniegelt und gerade sein muss. Und das ist ja genau das, was es dann aber auch so spannend macht. Ein paar Beispiele hatten wir gerade hier für euch bei Brillux Radio.

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1: Ich merke das immer wieder, sobald ich sehe, wie andere wohnen, bleibe ich da gedanklich auch ein bisschen länger hängen. Ich bin sehr interessiert und auch vielleicht ein bisschen neugierig, ja. Das sind oft so kleine Ideen aber auch dabei. Farben, Materialien, Details, auf die wäre ich selbst überhaupt gar nicht gekommen. Aber ich finde sie toll. Und vielleicht merke ich es mir auch. Genau dieser Blick über den eigenen Tellerrand macht oft einfach den Unterschied. Wir haben viele Home-Stories bei uns auf der Homepage. Da geht es darum, wie wohnen wir, wie wohnt ihr? Klickt also gerne mal rein bei Brillux.radio. Habt einen schönen Tag, vielleicht ja gleich mit einer frischen Idee im Kopf.

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1: Im Studio Mia Hin. Justizministerin Hubich hat in der Bild-Zeitung deutlich strengere Regeln für den Ticket-Zweitmarkt angekündigt. Damit sollen die teilweise horrenden Preisaufschläge beim Weiterverkauf begrenzt werden. Zuletzt hatten Dutzende Künstler wie die Toten Hosen und die Ärzte das in einem offenen Brief gefordert. China hat diplomatische Hilfe im Iran-Krieg angeboten. Das hat US-Präsident Trump bei seinem Staatsbesuch in dem Land mitgeteilt. Insbesondere geht es darum, dass Öl- und Gastanker wieder gefahrlos durch die Straße von Hormuz kommen. Durch die Blockade sind die Energiepreise weltweit in die Höhe geschossen. Der mehrfach in der Ostsee gestrandete Buckelwal hat die Strapazen wohl nicht überlebt. Vor der dänischen Insel Anholt ist ein toter Wal entdeckt worden. Experten gehen davon aus, dass es sich mit hoher Wahrscheinlichkeit um dasselbe Tier handelt. Die heutigen Warnstreiks im Handel führen kaum zu Einschränkungen beim Einkaufen. Supermärkte, Möbelhäuser und Klamottenläden haben normal geöffnet, so die zuständigen Branchenverbände. Die Gewerkschaft Verdi hatte im Tarifstreit unter anderem bei Rewe, IKEA und Primark zum Streik aufgerufen.
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2: Hallo, der Freitag mit Regina Rademacher. Habt einen schönen Mittag mit uns. Es geht ja doll aufs Wochenende zu. Vielleicht habt ihr auch Glück und habt ein langes Wochenende buchen können. Der Chef hat euch einen Brückentag freigegeben. Wie auch immer, habt ein paar entspannte Stunden mit uns.
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1: Wolkig bis stark bewölkt ist es gerade und zwischendurch kann immer mal ein Schauer runterkommen, vereinzelt auch mit Graupelgewitter. Richtung Nordosten zeigt sich öfter die Sonne und dann bleibt es eher trocken. An der Küste sind auch mal Sturmböen dabei. Dazu liegen die Höchstwerte heute zwischen 9 und 17 Grad. Morgen ähnlich wechselhaft, mit einzelnen Schauern maximal bis 17 Grad.
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2: Alzheimer-Forschung macht Hoffnung. Ein aktueller Überblick über neue Alzheimer-Medikamente zeigt, die Zahl der möglichen Wirkstoffe ist innerhalb von 10 Jahren um rund 40% gestiegen. Forschende testen inzwischen Medikamente für alle Stadien der Krankheit. Vom frühen Risiko bis zu schweren Verläufen. Fachleute sprechen von der größten und vielfältigsten Wirkstoffpipeline, die es je gegen Alzheimer gab. Das erhöht die Chance, passende Therapien für unterschiedliche Patientengruppen zu finden. Ein wichtiger Schritt hin zu besserer Behandlung und langfristig auch zur Vorbeugung der Krankheit.
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3: Ich bin ja Fußballfan, da gibt es nichts. Und wenn ich Crystal Palace höre, dann bin ich so gestrickt, ich denke sofort an den englischen Verein. Die wabern gerade irgendwie so im Mittelfeld rum. Trainer ist Oliver Glasner, der ja früher in Frankfurt so großartig abgeliefert hat. Es geht aber gleich hier nach zwei Songs gar nicht um Fußball, wenn von Crystal Palace die Rede ist, sondern um einen echten Palast komplett aus Glas, mitten aus dem 19. Jahrhundert. Was daran so besonders war, das hören wir dann gleich hier. Ich bin Regina Rademacher und ja, Fußball ist eben nicht alles.

0: Ich habe hinterher drüber gelacht. Das ist so ein Reflex. Ich denke halt gerne an Fußball und über Fußball nach. Das geht ganz automatisch. Und so hatte ich dann auch bei Crystal Palace sofort so England-Vibes und Stadiongefühl. Lag aber auch sowas von falsch damit. Es geht gar nicht um den Fußballverein aus dem Mittelfeld der englischen Liga, sondern es geht um Architektur. Um einen riesigen Palast aus Glas und Stahl, der mitten in London stand und alle komplett überrascht hat. Kollegin Alexandra Peters hat sich angeschaut, warum denn dieses Gebäude damals wirklich alle so umgehauen hat. Alexandra, warum war das so?
1: Weil es eigentlich wie ein Widerspruch ausgesehen hat. Man muss sich das so vorstellen, da steht plötzlich ein Palast im Hyde Park, größer als alles, was London bis dahin gesehen hat. Und der wirkt nicht schwer oder erdrückend, sondern offen, fast fragil. Das war für 1851 total neu. Der Crystal Palace hat gezeigt, was möglich wird, wenn industrielle Technik, moderne Materialien und kreatives Design zusammenkommen. Das Gebäude hat den Charakter von London verändert und war ein echtes Symbol für Fortschritt und neue Ideen.
0: Und wie war das, der Anlass, diesen Crystal Palace zu bauen? Das war die Weltausstellung?
1: Genau, 1851 hat Großbritannien zeigen wollen, wo es steht. Wirtschaftlich, technologisch, kulturell gesehen. Es war die erste Weltausstellung überhaupt. Länder aus der ganzen Welt bringen Maschinen, Stoffe, Möbel, Kunst mit. Und dafür wurde ein Ort gebraucht, der selbst schon eine Ansage ist. Kein klassischer Prachtbau, sondern etwas, das nach Zukunft aussieht.
0: Und dann ja auch diese Zahl, 190 Tage Bauzeit. Das ist selbst aus heutiger Perspektive extrem sportlich. Wie haben die das damals so hinbekommen?
1: Mit einem radikal neuen Ansatz. Der Crystal Palace wurde nicht Stein für Stein gebaut, sondern zusammengesetzt. Vorgefertigte Teile, immer gleich, immer wiederholt. Wie ein riesiges Baukastensystem, alles passt ineinander. Und weil das Material so leicht ist, war auch kein massives Fundament nötig. Der Bau wuchs und wuchs ganz easy, Modul für Modul. Fast wie ein Fertighaus. Nach der Weltausstellung zieht der Crystal Palace dann um auf einen Hügel südlich von London und wird da als Ausstellungs- und Veranstaltungsort genutzt, bis er in den 1930ern bei einem Brand komplett zerstört wird.
0: Wie ein einziges Gebäude so viel verändern kann, oder? Der Crystal Palace war am Ende mehr als ein Bauwerk, eher ein erster Blick in die Zukunft. Doch ja, so würde ich sagen. Und genau solche Ideen bleiben eben auch hängen. Und die nächste Expo, die findet dann übrigens 2027 in Serbien statt, in Belgrad.

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1: Ich musste die Tage auf meine Tochter warten und da beobachte ich immer gerne so alles um mich rum. Die Gegend und besonders, ja, die Menschen. Alle einfach einzigartig auf eigene Art und Weise. Und wenn wir uns das mal so klar machen und ein bisschen drüber philosophieren, dann wirken manche Gesichter einfach auch total stimmig, als würde da alles zusammenpassen. Da stellt sich dann sofort die Frage, gibt's eigentlich sowas wie eine ideale Gesichtsform? Ja, die klären wir doch mal gleich hier bei Brillux Radio nach 3.

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1: Im Studio Mia Hin. In Deutschland soll künftig mehr gegen Ticketabzocke getan werden. Justizministerin Hubig kündigte in der Bild an, dass sie Preisaufschläge beim Weiterverkauf begrenzen will. In anderen Ländern ist man weiter. In Großbritannien müssen unter anderem Originalpreis, Sitznummer und die Identität des Verkäufers offengelegt werden. Ein Meilenstein und fantastische Handelsabkommen. US-Präsident Trump zieht eine positive Bilanz seiner Peking-Reise. Ein Ergebnis: China hat diplomatische Hilfe im Iran-Krieg angeboten. Insbesondere geht es darum, dass der Iran die Straße von Hormuz wieder für Öl- und Gastanker öffnet. Der Verfassungsschutz beobachtet die Scientology-Sekte nicht mehr. Der Inlandsgeheimdienst will sich auf die großen Gefahren wie Terror

0: und Spionage konzentrieren. In Deutschland gibt es rund 3600 Scientologen. Die Organisation wurde seit fast 30 Jahren überwacht. Ex-Nationalkeeper Manuel Neuer hängt offenbar noch ein Jahr beim FC Bayern dran. Laut Bild-Zeitung spielt der 40-Jährige auch die kommende Saison noch, gibt aber mehr Spiele an seinen designierten Nachfolger Jonas Urbich ab. Für Neuer wäre es die 16. Saison im Bayern-Trikot.
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2: Hallo, ich bin Regina Rademacher und wir kümmern uns jetzt um Gesichter. Anhand von Adrian Brody vielleicht mit seiner markanten Nase oder Tilda Swinton mit diesen fast skulpturalen Zügen. Manche Gesichter haben da ja einfach so einen Wiedererkennungsfaktor. Weiß man sofort, wer da vor einem steht oder im Fernsehen. Woran das liegt, das besprechen wir gleich in ein paar Minuten, hier nach drei Songs. Und dann wissen wir auch, dass da mehr dahinter steckt als eigentlich gedacht.
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0: wenn wir so einen Moment Zeit haben, dann ist es ja manchmal wirklich sehr spannend, sich die Menschen um uns herum mal genauer anzusehen. Wenn man vielleicht mal kurz im Café sitzt oder ich musste die Tage auf meine Tochter warten, saß ich in der Sonne auf so einem Mäuerchen, hab mir die Leute angeschaut. Und da reicht ein kurzer Blick und dann ist es ein willkürliches Gesicht, was direkt in unserem Kopf hängen bleibt. Jetzt nicht so wie bei den Stars, William Dafoe zum Beispiel. Gesichtszüge alleine transportieren bei ihm ja schon eine ganze Stimmung. Oder Lady Gaga, die mit ihrer markanten Ausstrahlung auch sofort so eine Präsenz hat. Da stelle ich mir immer die Frage, was macht denn so ein Gesicht besonders? Sind es die markanten Züge oder gibt es ein Idealgesicht? Kollegin Alexandra Peters, stimmt das überhaupt? Gibt es sowas wie die ideale Gesichtsform?
1: Ja, es gibt tatsächlich Vermessungsmodelle, die genau sowas prüfen, etwa das Modell des vertikalen Drittels. Das bedeutet, das Gesicht ist in drei horizontale Segmente geteilt: Haaransatz bis Augenbrauen, Augenbrauen bis Nasenbasis, Nasenbasis bis Kinn. Außerdem gibt es Untersuchungen, die versuchen, mit Proportionen wie dem goldenen Schnitt zu erklären, warum manche Gesichter von vielen als besonders harmonisch wahrgenommen werden. Allerdings, Studien zeigen auch, dass die perfekte Proportion nicht automatisch gleich Schönheit heißt. Viele Gesichter, die als attraktiv gelten, weichen spürbar von diesen Idealwerten ab.
0: Okay, heißt also, in der Theorie ist es vorhanden, aber im wirklichen Leben, da sieht es ganz anders aus. Warum? Was spricht denn gegen ein starres Ideal?
1: Die Tatsache, dass Schönheit viel mehr ist als reine Mathematik. Gesichtszüge, Ausdruck, Sympathie, all das spielt mit. Es gibt Studien dazu, dass Menschen, deren Gesichter näher an den idealen Proportionen liegen, tendenziell als attraktiver bewertet werden. Aber der Unterschied ist nicht so dramatisch, wie viele denken. Und was heute schön wirkt, hängt stark vom kulturellen Kontext, persönlichen Vorlieben und Individualität ab. Ich finde, gerade das, was von Idealwerten abweicht, eine markante Nase, ein spezieller Ausdruck, Lachen, macht Gesichter interessant und erinnerungswürdig.
0: Ja, gebe ich dir absolut recht. Lass uns jetzt nur zum Schluss noch klären, wenn es keinen absoluten Standard gibt, was macht ein Gesicht, zum Beispiel für dich, ästhetisch ansprechend?
1: Für mich ist Harmonie wichtig, aber weniger mit dem Lineal gemessen als mehr mit Gefühl. Wenn Gesichtszüge miteinander sprechen, wenn Augen, Mund und Lächeln Leben haben. Wenn ein Gesicht Persönlichkeit zeigt, das kann Symmetrie sein, aber auch Charakter, Ausdruck, Mimik oder Ausstrahlung. Perfekte Proportionen können zwar helfen, sind aber kein Garant für Schönheit. Und jeder Mensch hat seine ganz eigene Schönheit und das ist nichts, worin wir uns messen müssen.
0: Wir merken uns. Ein Drittel, Drittel, Drittel klingt nett, aber Schönheit ist ja viel mehr als Maße und Winkel. Da geht es nicht um perfekte Maße, sondern um das, was ein Gesicht erzählt. Wie sie gerade gesagt hat, Ausdruck, Mimik, Charakter, sowas bleibt hängen. Und nicht, ob es jetzt besonders symmetrisch ist, dass man da mit einem Geodreieck dran längs gehen kann. Und genau das macht Gesichter so unterschiedlich spannend. Und das sollte dann vielleicht auch der eigentliche Maßstab sein.

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1: Sonne und Wolken wechseln sich gerade ab. Hin und wieder kommt auch mal ein Schauer runter. Vereinzelt kann es auch mal ein Gewitter geben. Im Nordosten bleibt es dabei meist trocken. An der Nordsee kann es zwischendurch windig werden mit Sturmböen. Die Temperaturen liegen aktuell zwischen 9 und 17 Grad. Morgen wieder Sonne und Wolken. Ein paar Schauer sind möglich bei maximal 17 Grad.
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2: Blinder Minister. Ungarns künftige Regierung sorgt für eine historische Premiere. Mit Vilmos Kartai-Nemeth übernimmt erstmals ein blinder Politiker die Leitung eines Ministeriums. Der Anwalt und Aikido-Kämpfer mit dem schwarzen Gürtel wird neuer Sozial- und Familienminister. Ein Posten, der wie für ihn gemacht scheint. Da sein Ressort direkt für Barrierefreiheit und Chancengleichheit zuständig ist, bringt er etwas mit, das man nicht studieren kann. Echte Lebenserfahrung. Kartai Nemeth hat sein Augenlicht mit 16 Jahren verloren.
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3: Wie toll wäre das denn, wenn da wirklich mal endlich ein guter Geist aus der Flasche käme, wenn wir dran reiben und er und sie uns dann Wünsche erfüllen könnte. Wäre mir auch egal, ob es eine Weinflasche ist oder eine mit Sauerkrautsaft. Hauptsache, der kommt da raus. Warum diese alte Idee aus dem Orient aber immer noch so ein Dauerbrenner ist, das besprechen wir gleich hier. Ich bin Regina Rademacher. Habt einen schönen Nachmittag mit uns.

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1: Der Gin aus der Flasche. Was war das immer schön, wenn der im Film rauskam aus der alten Pulle und plötzlich passiert dann was komplett Unerwartetes. Rauch, ein bisschen Magie, ein Flaschengeist steht da, hört sich Wünsche an und erfüllt die auch noch. Ja, das wäre schon schön, ich mag die Idee. Kollegin Linda Wilmes, woher kommt eigentlich diese Idee vom wünscheerfüllenden Geist aus der Flasche?
2: Die ist viel älter als Film oder Fernsehen. Die Idee stammt nämlich aus der orientalischen Märchenwelt. Genauer gesagt aus der berühmten Sammlung 1001 Nights, also 1001 Nacht.
1: Und da taucht der Geist dann zum ersten Mal auf?
2: Zumindest eine der ältesten Versionen. In der Geschichte der Fischer und der Djinn zieht ein Fischer ein versiegeltes Gefäß aus dem Meer. Als er es öffnet, steigt Rauch daraus und daraus entsteht ein riesiger Geist.
1: Du sagst Gefäß, das klingt jetzt nicht nach so einer klassischen Glasflasche oder nach einer magischen Lampe wie bei Aladdin.
2: Genau, eher ein Krug aus Messing, Bronze oder Ton. Die Glasflasche kam erst viel später dazu, vor allem in europäischen Fassungen und später auch im Film. Glas wirkt einfach geheimnisvoller. Man kann hineinschauen, es glitzert und es passt auch perfekt zu dieser Idee von Magie.
1: Und damit sind wir dann auch schon bei Film und Fernsehen?
2: Ja, in den 60er Jahren wurde der Flaschengeist dann endgültig TV-tauglich. Zum Beispiel in der Kultserie Bezaubernde Genie mit Barbara Eden. Die habe ich als Kind total gerne geguckt. Darin lebt der Geist Genie in einer auffälligen rosa Flasche und jedes Mal, wenn man sie öffnet, erscheint sie mit einem kleinen Rauchwirbel.
1: Ja, ich glaube, Bezaubernde Genie kennt jeder von uns, oder? Kenne ich auch noch. Eine tolle Serie.
2: Ja, und noch berühmter wurde das Ganze dann natürlich durch den Disney-Film Aladdin von 1992. Da kommt der wahrscheinlich bekannteste Flaschengeist, Genie, aus einer Wunderlampe. Genie ist riesig, blau und extrem witzig und erfüllt natürlich auch Wünsche. Und da fällt mir natürlich auch noch der Song Genie in a Bottle von Christina Aguilera ein. Die benutzt den Flaschengeist als Metapher. Da geht es nicht um irgendeinen Wunsch, der sofort erfüllt wird, sondern um das Warten auf den richtigen Moment. Oder Mann. Das ist dann eher so eine poppige, eigene Interpretation der alten Märchenidee.
1: Was man sich halt so wünscht. Am Ende bleibt auf jeden Fall genau diese Mischung aus diesem Wunschdenken und der Fantasie doch so spannend. Ein Geist, der einfach aus der Flasche kommt. Offenbar nichts von seiner Wirkung verloren, egal ob jetzt in alten Märchen oder in der modernen Popkultur. Die Idee passt sich immer wieder neu an. Von der bezaubernden Genie, von der Wunderlampe oder von Christina Aguileras Song. Der Flaschengeist begleitet uns seit Jahrhunderten. Ich versuch's heute Abend auch mal. Vielleicht steigt ja auch Rauch auf und der Geist kommt aus der Flasche und erfüllt Wünsche.

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1: Gleich nach vier, da geht's hier bei Brillux Radio auf die Bühne. Zu Hause wird dann aus der Haarbürste schnell mal ein Mikro und das Wohnzimmer zur kleinen Bühne, das reicht auch für den Augenblick. Auf der großen Bühne von den Stars, da ist das Mikro mittlerweile meist ein echter Hingucker geworden. Keine Haarbürste, sondern eher ein Style-Statement. Und das ist gleich auch Thema hier bei Melanie Knäppler. Habt ihr ein wunderschönes Wochenende? Bis bald!

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1: Im Studio Mia Hin. US-Präsident Trump zieht eine positive Bilanz zum Abschluss seiner China-Reise. Man habe fantastische Handelsdeals erreicht. Konkret wurde Trump aber nicht. Chinas Staatschef Xi zeigte sich zurückhaltender. Auch eine Einladung ins Weiße Haus hat er bisher nicht angenommen. Bundeskanzler Merz hat zugegeben, dass es in seiner Regierung gerade nicht rund läuft. Beim Katholikentag in Würzburg sagte der CDU-Chef, die schwarz-rote Koalition streite vielleicht zu viel und liefere zu wenig. Streit gehöre zwar zur Demokratie, müsse aber auch zu Ergebnissen führen, so Merz. Justizministerin Hubich hat in der Bild-Zeitung deutlich strengere Regeln für den Ticket-Zweitmarkt angekündigt. Damit sollen die teilweise horrenden Preisaufschläge beim Weiterverkauf begrenzt werden. Zuletzt hatten Dutzende Künstler wie die Toten Hosen und die Ärzte das in einem offenen Brief gefordert. Der mehrfach in der Ostsee gestrandete Buckelwal hat die Strapazen wohl nicht überlebt. Vor der dänischen Insel Anholt ist ein toter Wal entdeckt worden. Experten gehen davon aus, dass es sich mit hoher Wahrscheinlichkeit um dasselbe Tier handelt.
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2: Die einen haben ein langes Wochenende, die anderen jetzt dann Feierabend. Ich begrüße euch zum Freitagnachmittag.

0: Und bei uns geht es hier gleich um mein Lieblingswerkzeug, das in Szene gesetzt wird, nämlich das Mikrofon. An eben diesem jetzt Melanie Knäppler. Ich wünsche euch einen schönen Nachmittag.
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1: Neuestes Lieblingsspielzeug meiner Tochter, so eine kleine Singstation. Die hat sie zu Weihnachten bekommen und ich muss sagen, das Mikrofon lässt ein bisschen zu wünschen übrig. Gut, vielleicht ist es auch ihre Performance, aber klar, für daheim tut's das natürlich schon. Aber auf den richtig großen Bühnen, da muss dann doch ein ordentliches Mikro her, damit alle einen gut hören, aber auch wegen des Style-Faktors, sagt Johanna Penzek aus der Brillux Radioredaktion.
2: Ganz genau. Und eine, die den Style-Faktor perfektioniert hat, ist Taylor Swift. Bei ihr ist das Mikrofon Teil der Bühnenstory. Für ihre großen Touren hat sie mehrere und die passen jeweils zum Song oder zu ganzen Albumphasen.
1: Das heißt, sie wechselt dann wirklich das Mikro je nach Song oder je nach Ära?
2: Ja, genau. Und die sehen dann auch komplett unterschiedlich aus. Für ihre Folklore- und Evermore-Ära gibt es ein Mikrofon im Holzdesign. Das passt dann auch zu dieser ganzen Waldästhetik aus den Musikvideos mit dieser weißen Kleidung und der Naturkulisse.
1: Okay, das klingt schon ziemlich durchdacht. Was für Mikros hat die Frau denn noch?
2: Ja, dann gibt es zum Beispiel die ganz klassischen Glitzermikros, komplett besetzt mit Swarovski-Kristallen, schwarz oder gold, tausende kleine Steine, alle in Handarbeit aufgeklebt. Es funkelt natürlich auf der Bühne extrem. Oder auch eins, das von so einer Glitzer-Strassschlange umschlungen wird. Und mein Lieblingsbeispiel, ein Mikrofon, das mit Zeitungsausschnitten bedruckt ist und auf diesen Ausschnitten geht es überall um Taylor Swift selbst. Das ist schon fast so ein kleines Kunstobjekt.
1: Also die Mikros, die sind eigentlich Bühnenrequisite.
2: Genau, ein Konzert ist bei ihr eben so eine große Show und selbst das Mikrofon gehört mit dazu und manchmal versteckt sie da drin auch kleine Easter Eggs. Die Fans achten da inzwischen richtig doll drauf. Bei der letzten Tour ist so ein neues weißes Mikrofon aufgetaucht, das vorher noch nie benutzt wurde und viele Fans haben drauf spekuliert, das ist ein Hinweis auf ein neues Album und sie hatten recht. Also diese Mikros sind stylisch und geben der Performance nochmal das gewisse Extra.
1: Ja, ich könnte mir jetzt auch vorstellen, mit so einem Glitzer-Mikro zu moderieren. Würde sich bestimmt auch sehr gut machen. Mit mir und dem Glitzer-Mikro. Ach ja, Mikros machen die richtige Performance eben erst möglich. Und im Fall von Taylor Swift auch noch viel schöner.

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1: Sonne und Wolken wechseln sich gerade ab. Hin und wieder kommt auch mal ein Schauer runter. Vereinzelt kann es auch mal ein Gewitter geben. Im Nordosten bleibt es dabei meist trocken. An der Nordsee kann es zwischendurch windig werden mit Sturmböen. Die Temperaturen liegen aktuell zwischen 9 und 17 Grad. Morgen wieder Sonne und Wolken. Ein paar Schauer sind möglich bei maximal 17 Grad.
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0: und wir hören die Musik nicht nur über die Boxen, sondern sehen und erleben sie auch als fesselnde Live-Performance. Death Performing, also das Übersetzen von Musik in Gebärdensprache, hat sich inzwischen zu einer Kunstform entwickelt, die nicht nur Gehörlose begeistert. Mimik und Körperspannung machen die Seele eines Songs sichtbar. Ein Meilenstein, der zeigt, dass Kunst keine Barrieren kennt und Musik erst dann wirklich für alle da ist, wenn man sie nicht nur hören, sondern auch fühlen und sehen kann.
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2: Ich wusste es schon immer. Rosa hat ordentlich was auf dem Kasten. Den Beweis, den tritt gleich meine Kollegin Alexandra Peters an. Ich bin Melanie Kneppler. Kommt gut in den Feierabend.

0: Rosa, das ist ja so eine Farbe, die schnell mal unterschätzt wird. Viele denken da an Kitsch oder Kinderzimmer. Ich dagegen, ich liebe Rosa. Es gibt doch keine schönere Farbe. So sanft und fröhlich. Ich bin schon seit Kindheit ein absoluter Rosa-Fan, auch wenn meine Mama immer gedacht hat, es wäre nur eine Episode. Ich finde auch rosa Klamotten sehr schön. Es kann auch toll wirken, wenn man es nicht übertreibt. In der Kunst wirkt Rosa sogar oft überraschend ruhig und stark. Zart, aber nicht harmlos. Meine Kollegin Alexandra Peters hat sich mal umgeschaut, ob es eigentlich berühmte Kunstwerke gibt, die bewusst in einem so zarten Rosé gehalten sind. Und wie schaut's aus, Alexandra?
1: Ja, sogar einige sehr bekannte. Edgar Degas hat Rosa oft für Haut und Stoffe genutzt. Besonders bei seinen Ballettbildern. Dieses Rosé wirkt weich und fast schwebend. Es macht die Szenen ruhig, obwohl sie voller Bewegung sind. Rosa war bei ihm nie süß, sondern elegant.
0: Gab es denn Künstler, die sich richtig auf Rosa eingeschossen haben?
1: Auf jeden Fall. Pablo Picasso hatte sogar eine ganze Rosa-Phase. Um 1905 hat er Akrobaten und Zirkusfiguren in warmen Rosé-Tönen gemalt. Die Farbe steht dafür Nähe und Menschlichkeit. Später wird Rosa auch politisch. Bei Künstlern wie Mark Roscoe wirkt es meditativ und tief.
0: Und wie passt dieses zarte Rosa in unsere heutige Farbwelt? Also ich denke da jetzt gerade an unsere Brillux Lieblingsfarbe. Stichwort Nebelrose.
1: Ja, Nebelrose, auch ein sehr schöner, zarter Rosaton, den ihr auf brillux.radio mal anschauen könnt. Da bekommt man einen ziemlich guten Eindruck davon, wenn ihr euch unsere Lieblingsfarben mal anschaut. Aber zurück zu deiner Frage. Nebelrose passt richtig gut in die aktuelle Farbwelt. Künstler nutzen solche Rosetöne oft als Gegenpol zu harten Farben. Sie schaffen Raum zum Atmen und das funktioniert bis heute.
0: Rosa in der Kunst ist also viel mehr als nur hübsch, von Degas bis Picasso. Stets für Ruhe, Nähe und Tiefe. Genauso übrigens wie unsere Brillux-Lieblingsfarbe Nebelrose.

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1: Alte Villen, ein Traum, so schön. Meistens dann auch noch mit so einem parkähnlichen Garten. Ja, früher hat man feudal gebaut und diese Optik zerstören, damit die Energiebilanz stimmt, das klingt jetzt erstmal hart, kann aber sehr gut gelingen. Ein Beispiel hört ihr in der nächsten Stunde hier bei Brillux Radio.

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1: Im Studio Mia Hin. Kanzler Friedrich Merz gibt sich selbstkritisch. Er erreiche die Menschen mit seiner Politik oft nicht richtig und müsse besser kommunizieren, sagte er auf dem Katholikentag in Würzburg. Auch den Streit in der schwarz-roten Koalition sieht Merz kritisch. Man streite vielleicht zu viel und liefere zu wenig. Ein Meilenstein und fantastische Handelsabkommen. US-Präsident Trump zieht eine positive Bilanz seiner Peking-Reise. Ein Ergebnis: China hat diplomatische Hilfe im Iran-Krieg angeboten. Insbesondere geht es darum, dass der Iran die Straße von Hormuz wieder für Öl- und Gastanker öffnet. Die Weltgesundheitsorganisation schlägt Alarm wegen Nikotinbeuteln. Die werden zwischen Lippe und Zahnfleisch geklemmt, schmecken süß und machen schnell süchtig. Vor allem bei jungen Leuten sind die Beutel beliebt, so die WHO. Zwar sind sie in Deutschland verboten, im Netz aber trotzdem bestellbar. Ex-Nationalkeeper Manuel Neuer hängt offenbar noch ein Jahr beim FC Bayern dran. Laut Bild-Zeitung spielt der 40-Jährige auch die kommende Saison noch, gibt aber mehr Spiele an seinen designierten Nachfolger Jonas Urbich ab. Für Neuer wäre es die 16. Saison im Bayern-Trikot.
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2: Wärmedämmung und Gründerzeithaus. Das harmoniert jetzt beim ersten Hinhören nicht so wirklich, oder? Kann aber gut klappen. Wie, das hört ihr gleich. Ich bin Melanie Knöppler.
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0: unglaublich schönes altes Haus besessen, so eine Gründerzeitvilla, ein Traum. Und die haben sie verkauft und sind in eine Wohnung gezogen. Und ich habe das erst gar nicht verstanden, weil ich dachte, mein Gott, wie kann man denn so ein Haus freiwillig hergeben? Aber als meine Freundin mir dann erzählt hat, wie hoch die Heizkosten im Monat waren, da dachte ich mir, oh mein Gott. Und ich muss zugeben, jetzt verstehe ich diese Geschichte hier besser. Ein Gründerzeithaus in Ahrensburg, Schleswig-Holstein, eingepackt in ein Wärmedämmverbundsystem. All die schönen alten Fassadenelemente dahinter verschwunden. Mein Kollege Daniel Peters hat sich das Projekt angeschaut. Daniel, warum bitte tut man sowas?
1: Weil es die Zeit einfach erfordert. Kleiner Spoiler an der Stelle, so dramatisch ist es auch gar nicht. Das Haus, das ist ein Mietobjekt und das musste einfach energetisch auf den neuesten Stand gebracht werden, auch um es wieder vermieten zu können. Und ja, du hast recht, Stuckelemente, Gesimse, Fensterumrahmung, die schicken Bossenprofile, das alles ist erstmal hinter der Wärmedämmung verschwunden.
0: Jetzt sagst du ja, das ist gar nicht so dramatisch. Also ich finde es schon schade, wenn das aus dem Stadtbild verschwindet.
1: Das tut es ja gar nicht. Malermeister Sven Steiger aus Amersbek bei Hamburg hat das Projekt umgesetzt und er hat mir erzählt, wie ihm das gelungen ist.
2: Dann, und das ist das Schöne, gibt es eben Fassadenprofile, die entsprechende Optik nachbilden und wiederherstellen, so dass das Stadtbild als solches nicht gestört wird.
1: Das heißt, die Fassade hat keinen modernen 2020er-Look bekommen, sondern die Gründerzeitoptik wurde weitgehend wiederhergestellt.
0: Weitgehend, also sieht's doch nicht 1:1 so aus wie vorher?
1: Ja, stimmt, aber wäre prinzipiell auch möglich gewesen.
2: Wir haben eben so ein bisschen Neubaustruktur, weil alles sehr, sehr gerade ist. Man könnte da nachhelfen, indem man etwas mehr Strukturen reinarbeitet, dass es wie alt aussieht, würde aber sehr aufwendig werden und wird meistens nicht gefordert.
1: Sprich, in der Praxis sehen die Gebäude nach der Dämmung häufig etwas moderner aus. Das ist aber eine individuelle Entscheidung, kein Muss. Die Alternative ist häufig der Abriss und im Fall unseres Gründerzeithauses konnte der Charme dieser Epoche, der Gründerzeit, ja trotzdem erhalten bleiben.
2: Für mich, ich bin schon recht lange im Geschäft, ist es eigentlich sowieso schön, durch Hamburg zu fahren und zu sehen, wo man welche Fassaden wieder erneuert hat. Und dank dieser handwerksunterstützenden Mittel, die wir haben, also sprich Fassadenprofile, Dämmsysteme, schaffen wir das Gebäude, die vielleicht sonst dem Tode geweiht sind, zu erhalten.
1: Und das ist doch was richtig Tolles, oder?
0: Allerdings. Und wir merken uns, auch viele alte Gebäude können gedämmt werden, ohne ihren historischen Charme zu verlieren. Erklärt hat's uns mein Kollege Daniel Peters.

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1: Sonne und Wolken wechseln sich gerade ab. Zwischendurch gibt es auch ein paar mehr Wolken. Ab und zu kommt auch ein Schauer runter. Ganz selten sogar mit Graupelgewitter. In den Alpen kann weiter oben sogar ein bisschen Schnee dabei sein. Dazu liegen die aktuellen Werte zwischen 9 und 17 Grad. Morgen geht's ähnlich weiter. Wolken, zwischendurch Sonne, vereinzelt Schauer und maximal wieder bis 17 Grad.
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2: Lagos setzt auf E-Fähren. Staus, die Stunden dauern, und Abgase, die die Luft zum Atmen nehmen. Der Verkehrskollaps in der Millionenmetropole Lagos gehört für Millionen Menschen zum Alltag. Doch jetzt schaltet die nigerianische Stadt einen Gang höher und verlagert den Pendelverkehr auf das Wasser. Mit einem ehrgeizigen Projekt investiert Lagos über 400 Millionen Euro in eine Flotte von 75 vollelektrischen Fähren. Diese Blue Highways sollen nicht nur 41.000 Tonnen CO2 pro Jahr einsparen, für Pendler bedeutet das auch bis zu 3 Stunden weniger Fahrzeit täglich.
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3: Ich bin bekennender Neon-Fan. Das macht gleich richtig gute Laune, finde ich. Und kommt zum Glück nie so richtig aus der Mode. Warum? Darüber spreche ich gleich mal mit meiner Kollegin Alexandra Peters. Schönen Abend euch. Ich bin Melanie Knöppler.

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1: Leute, ich habe mir erst neulich beim Shoppen was gegönnt. Ich bin da so durch die Fußgängerzone gelaufen und da hing sie draußen an einem Ständer. Eine kurzärmelige Bluse in so einer ganz sanften Neonpink. So schön. Neon ist ja gerade wieder im Kommen. Sieht man wieder öfter, zum Beispiel auch im Kino oder in Musikvideos. Alexandra Peters, du hast dir Neon und Popkultur angeschaut. Was macht denn Neon so besonders und warum ist es auch so lange nach den 80ern immer noch so angesagt?
2: Neon steht einfach für Energie und Aufbruch. In den 80ern war das total neu. Plötzlich leuchteten Autos, Clubs und Mode richtig grell. Serien wie Miami Vice haben diesen Look geprägt. Pastellfarbe trifft auf Neonlicht, dazu schnelle Schnitte und coole Musik. Vielleicht erinnert sich der ein oder andere auch an Max Headroom. In der Serie mit dem computergenerierten Max war es ähnlich. Alles war futuristisch und ein bisschen verrückt. Und auch da vermittelt Neon das Gefühl, hier passiert was, hier pulsiert das Leben.
1: Ist das jetzt heute nur noch Retro oder gibt es aktuelle Serien und Filme, die diesen Neon-Vibe bewusst einsetzen?
2: Neon ist wieder richtig beliebt. In Filmen wie Drive mit Ryan Gosling oder Serien wie Euphoria wird Neonlicht gezielt eingesetzt. Oft wird das ganze Bild in Pink oder Blau getaucht. Auch Musikvideos spielen damit, weil Neon sofort auffällt und einen besonderen Look erzeugt. Es verbindet das Gefühl von Vergangenheit mit moderner Stimmung und bringt alles zum Leuchten.
1: Aber ist Neon jetzt damit nicht auch so ein bisschen Eskapismus, also schön anzusehen, aber letztlich nur Oberfläche?
2: Das kann man so sehen, aber ich würde sagen, gerade diese Oberfläche ist die Aussage. Neon will auffallen, provozieren, manchmal sogar ein bisschen überfordern. Es steht für Nachtleben, Freiheit, für ein leichtes, rebellisches Lebensgefühl. In der Popkultur ging es schon immer darum, Grenzen sichtbar zu machen. Neon macht genau das, ohne viele Worte. Und deshalb funktioniert es bis heute auch jenseits der 80er.
1: Neon kehrt also nicht zurück, weil wir die 80er verklären, sondern weil grelle Farben was ausdrücken, das vielen gerade fehlt. Energie, Kontrolle über die eigene Stimmung, vielleicht auch ein bisschen Trotz. Neon ist keine Lösung für graue Zeiten, aber ich würde sagen, ein ziemlich auffälliger Kommentar dazu.

0: Mal unter uns. Wie viel habt ihr denn für euer teuerstes Kleidungsstück ausgegeben? 200 Euro? Vielleicht auch 500? Ja, in der Rockwelt sind das ja eher Portokosten. Da werden für gebrauchte Klamotten Summen hingeblättert, für die man in Münster eine Eigentumswohnung kriegt. Mein Kollege Justin Timpe hat sich die Liste der teuersten Rockklamotten aller Zeiten mal angeschaut. Justin, was wird denn da so aufgerufen?
1: Also die Summen sind irre. Wer zum Beispiel wie ein Beatle aussehen will, die legendäre runde Sonnenbrille von John Lennon, die mit den goldenen Fassungen und den getönten Gläsern, die wurde einfach mal für rund 165.000 Euro verkauft. Oder für die Menschen, die vielleicht ein bisschen mehr Glitzer haben möchten, wie wär's mit einem Aqua Blue Jumpsuit?

0: Jumpsuit von Elvis Presley. Über und über besetzt mit glitzernden Steinen und wirklich schweren Goldverzierungen. Genau das Teil ging für fast 1 Million Euro über den Tisch. Aber ich finde, der absolute Rekordhalter unter den Rockoberteilen ist weder aus Gold noch von Elvis, sondern eher ein ziemlich ramponierter, ungewaschener Wollpulli. Und genau der gilt als der teuerste Pullover der Geschichte. Ja, welcher Rockstar ihn getragen hat und vor allem warum der über 300.000 Euro wert ist. Ganz ehrlich, dafür brauche ich ein bisschen mehr Zeit zum Ausholen und Taschentücher werden wir auch brauchen, denn mir kommen jetzt schon die Tränen.
1: Oh, über 300 Riesen für einen ungewaschenen Pulli und einer, der uns auch noch zum Weinen bringt. Also jetzt bin ich gespannt. Ihr könnt ja gerne schon mal raten, die Auflösung, die gibt's gleich in der nächsten Stunde hier bei Brillux Radio.

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1: Im Studio Mia Hin. Bundeskanzler Merz hat zugegeben, dass es in seiner Regierung gerade nicht rund läuft. Beim Katholikentag in Würzburg sagte der CDU-Chef, die schwarz-rote Koalition streite vielleicht zu viel und liefere zu wenig. Streit gehöre zwar zur Demokratie, müsse aber auch zu Ergebnissen führen, so Merz. US-Präsident Trump zieht eine positive Bilanz zum Abschluss seiner China-Reise. Man habe fantastische Handelsdeals erreicht. Konkret wurde Trump aber nicht. Chinas Staatschef Xi zeigte sich zurückhaltender, hat aber inzwischen eine Einladung ins Weiße Haus angenommen. Tausende Beschäftigte aus dem Einzel- und Großhandel haben heute die Arbeit niedergelegt. Betroffen waren über 200 Betriebe, darunter Filialen von Edeka, Rewe, Kaufland, H&M und Ikea. Die Gewerkschaft Verdi fordert 7% mehr Lohn. Die Arbeitgeber lehnen das als überzogen ab. Manuel Neuer hängt beim FC Bayern noch ein Jahr dran. Der Kapitän hat nach wochenlangen Verhandlungen seinen Vertrag bis Juni kommenden Jahres verlängert. Das hat der Verein jetzt auch offiziell bestätigt. Neuer steht bereits seit 2011 beim Rekordmeister im Tor.
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2: Der teuerste Pullover der Welt, ja, dafür darf man ordentlich in die Tasche greifen und dafür ist er auch noch ungetragen, haben wir vorher gehört. Also, diesem Phänomen müssen wir ja wohl auf den Grund gehen. Gleich, ich bin Melanie Knäppler.
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1: Blick in den Kleiderschrank. Was ist das teuerste Teil bei euch? Also ich denke mal, bei mir ist es so ein wunderschöner Wollwintermantel. Da habe ich lang überlegt, ob ich das Geld ausgeben will, aber der ist einfach zeitlos schick. Da legt man dann schon mal ein paar hundert Euro auf den Tisch. Aber sag mal, würdet ihr 300.000 Euro für einen alten, fusseligen Wollpulli bezahlen, der seit über 30 Jahren nicht gewaschen worden ist? Ja, kein Witz. Genau so ein Teil ist jetzt versteigert worden und gilt als der teuerste Pulli der Geschichte. Mein Kollege Justin Timpel hat sich damit beschäftigt. Justin, was ist da los? Kann der Pulli einen unsichtbar machen oder was macht ihn bitte so unbezahlbar?
2: Schön wär's, aber die Magie ist eine andere und auch viel, viel, viel krassere, weil wir reden hier vom legendären olivgrünen Cardigan, den Kurt Cobain 1993 beim MTV Unplugged-Konzert getragen hat. Nur wenige Monate später hat er sich das Leben genommen. Also für Fans weltweit wurde genau dieser Auftritt und genau dieser Pulli zum Bild, das man für immer mit ihm verbindet. Es war das letzte Mal, dass wir Kurt wirklich so nahbar, so verletzlich, ja, und auch akustisch sehen konnten.
1: Puh, okay, also wenn man die Geschichte dahinter hört, bekommt das Ganze direkt eine ganz andere Schwere. Ist ja fast schon eine Reliquie, aber wenn ich das jetzt gerade hier mal so parallel google, rein optisch, sieht das Teil ja jetzt nicht wirklich nach Luxus aus. Das ist so ein fusseliger Wollpulli, der auf den ersten Blick eher nach Wühltisch im Second-Hand-Laden aussieht, oder?
2: Verstehe ich voll. Das Material, das nennt sich Mohair, das ist eigentlich eine super edle Wolle von der Angora-Ziege. Aber hier zählt nicht der Stoff, sondern wirklich der Moment. Weil wir müssen uns das wirklich mal bildlich vor Augen setzen. Kurt saß da mit seiner Gitarre auf diesem Drehstuhl, rauchte Zigaretten, vor ihm sein Mikro und hatte einfach eine gute, vermutlich seine letzte gute Zeit. Und jetzt bitte keinen Schock bekommen, das Teil, das wurde seit diesem Auftritt nie gewaschen. Ja, ist kein Scherz, seit über

0: 30 Jahren Kurt Cobains olivgrüner Cardigan ungewaschen.
1: Okay, warte mal. Also ich meine, gut, waschen mit Wolle, das ist ja ein bisschen ein Problem. Aber über 30 Jahre lang nicht in der Maschine gewesen. Das heißt, die Brandlöcher von seinen Zigaretten und jeder einzelne Schweißtropfen von damals, die sind da heute noch drin?
0: Mhm, ganz genau. Inklusive der Flecken an den Taschen und ihm fehlt sogar ein Knopf. Der letzte Besitzer, ein US-Unternehmer, der hat ihn wie so einen heiligen Schatz in Seidenpapier aufbewahrt. Er meinte, er hat ihn wohl ein einziges Mal kurz übergezogen und meinte danach, man fühlt sich sofort wie eine andere Person. Also dieser Cardigan ist eben nicht nur Wolle, es ist wirklich pure Rockenergie von einer Legende, die viel zu früh von uns gegangen ist.
1: Wahnsinn, oder? Kurt Cobain, der Sänger hinter Nirvana und sein über 310.000 Euro schwerer Cardigan, ist der teuerste Pulli der Welt.

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1: Heute Abend sind mal mehr, mal weniger Wolken unterwegs. Dazu kann es vereinzelt nass werden. Im Nordosten bleibt es aber überwiegend trocken. In den Alpen fällt weiter oben sogar noch etwas Schnee. In der Nacht lassen die Schauer dann ganz nach. Dazu gibt es vereinzelt Nebel und runter gehen die Temperaturen auf 6 bis 0 Grad. Morgen bleibt es wechselhaft mit einzelnen Schauern und Graupelgewittern. Im äußersten Norden sind auch mal Sturmböen drin und maximal werden es bis 17 Grad.
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2: Schutzschild für Millionen Kinder. Stellt euch vor, ihr lebt in einem Ort, wo der Arzt Tage entfernt ist. Für Millionen Kinder ist das Alltag. Selbst eine einfache Impfung gegen Masern oder Polio ist für sie unerreichbar. Doch jetzt gibt es eine Nachricht, die Hoffnung macht. In einer beispiellosen Kraftanstrengung ist es UNICEF und der WHO gelungen, 18 Millionen dieser sogenannten Zero-Dose-Kinder zu erreichen. Also Kinder, die zuvor noch nie eine Spritze gesehen haben. Mobile Teams haben sich durch Krisengebiete in Afrika und Asien gekämpft und erreichten unter anderem in Äthiopien, Kenia und Somalia mehr als 60% aller Kinder unter 5 Jahren, die bislang noch keine Impfung erhalten hatten.
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3: Gleich mal ein kleiner Hinweis für unser Jobquiz. Das gibt's nämlich gleich. Ich darf euch schon mal verraten, die gesuchte Person, die hat jetzt Feierabend. Ihr hoffentlich auch. Macht euch den Abend schön. Ich bin Melanie Knöppler.

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2: Die Menschen in diesem Job, die haben alle die gleiche Lieblingszahl. Und zwar die 1. In diesem Job ist Fachwissen sehr wichtig, aber auch eigentlich nur die halbe Miete. Denn sie müssen gleichzeitig neutraler Vermittler sein, Mentor und psychologische Stütze. Und als wäre das noch nicht genug Herausforderung, steht der gesuchte Beruf auch noch unter ständiger Beobachtung durch ein Publikum, das jede Bewegung scharf bewertet. Mal ist man der Held, mal die Person, bei der wirklich alle die Augen verdrehen. Die meisten von ihnen kennen wir mit konzentriertem Blick, einem Kaffee in der Hand und einer Tasche voller Unterlagen, meistens unterm Arm. Ach so, und sie lieben natürlich eins am meisten: Fragen stellen und auf die perfekte Antwort warten. Diese Personen bringen Lebensläufe und tragen das Wissen der Welt weiter. Sie helfen uns, den roten Faden zu finden und bereiten uns auf das echte Leben vor. Sie begleiten ganze Generationen und entwickeln im Laufe der Jahre eine seltsame Liebe zum Geruch von Tafelkreide. Ja, und wer es bis jetzt noch nicht erraten hat, bekommt nun den ultimativen Hinweis, denn so klingt der Feierabend. Also spätestens jetzt weiß es jeder, oder? Wir suchen ganz genau den Lehrer oder die Lehrerin.
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1: Im Studio Mia Hin. Bundeskanzler Merz hat zugegeben, dass es in seiner Regierung gerade nicht rund läuft. Beim Katholikentag in Würzburg sagte der CDU-Chef, die schwarz-rote Koalition streite vielleicht zu viel und liefere zu wenig. Streit gehöre zwar zur Demokratie, müsse aber auch zu Ergebnissen führen, so Merz. Nach dem Zoff in letzter Zeit haben Kanzler Merz und US-Präsident Trump wieder miteinander telefoniert. Thema war der Iran-Krieg. Wie Merz mitteilte, sind sich beide einig, dass der Iran zurück an den Verhandlungstisch kommen und die Schifffahrtsroute, die Straße von Hormuz, wieder öffnen soll. Wolfgang Kubicki wird wohl neuer FDP-Chef. Sein Konkurrent Henning Höhne aus NRW will beim Parteitag Ende des Monats nun doch nicht für den Vorsitz kandidieren. Die FDP war letztes Jahr aus dem Bundestag und zwei Landtagen geflogen. Daraufhin hatte der bisherige FDP-Chef Christian Dürr hingeschmissen. Der Buckelwal, der mehrmals vor der deutschen Ostseeküste gestrandet war, ist vermutlich tot. Bei der dänischen Insel Anholt ist ein toter Wal entdeckt worden. Dabei handelt es sich wohl um dasselbe Tier. Experten nehmen jetzt DNA-Proben. Ergebnisse gibt's wohl frühestens nächste Woche.
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2: Genießt den Freitagabend mit Drillox Radio und toller Musik. Hier gibt's jetzt Snow Patrol für euch. Ich bin Melanie Knöppler.
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0: 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Rubber Band Man. 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

0: sobald die Temperaturen steigen, zieht's uns wieder nach draußen. Der Balkon, der wird zum Wohnzimmer, die Terrasse zur Chillzone und passend zum Start in die Outdoor-Saison geht's deshalb jetzt mal bei uns um frische Ideen, wie man so den Außenbereich in eine echte Wohlfühloase verwandeln kann. Das weiß nämlich Starflorist Björn Kroner. Welche Entwicklungen gibt's denn da aktuell? Wird denn heute eigentlich mehr Wert auf naturnahe und langlebige Bepflanzung gelegt?
1: Was ich sehe, ist, die Sehnsucht nach der Natur wächst. Und das nicht unbedingt nur als Deko, sondern wirklich als echtes Bedürfnis. Hier wird für mich wirklich der Balkon und die Terrasse zu einem kleinen, schönen, feinen, stillen Rückzugsort. Der Trend geht ganz klar zu. Qualität ersetzt hier den Überfluss. Und Naturnähe ist da für mich keine Mode mehr, sondern eigentlich schon eher eine Haltung. Also nachhaltige, robuste Pflanzen stehen hier echt klar im Fokus.
0: Ja, jetzt gibt's ja eine Pflanze, die man fast automatisch, würde ich sagen, mit Sommer und Lebensfreude verbindet. Hängt bei meiner Schwiegermutter wirklich jedes Jahr am Balkon und an den Fenstern, nämlich die Geranie. Und jetzt schaut's ja gerade so aus, als ob die wieder ein bisschen mehr Aufmerksamkeit bekommt.
1: Was lange vertraut war, zeigt sich heute neu. Also das finde ich super spannend bei den Geranien. Das überrascht mich jedes Jahr, mit welchen neuen Farben, Formen und Wuchs sie auftritt auf dem Markt. Die Geranie steht ja für das, was gerade zählt. Sie ist beständig, sie ist eine robuste Pflanze, sie ist ausdauernd und vor allen Dingen auch verlässlich in der Blüte, ohne große Ansprüche. Und was ich einfach toll finde, sie wird regional produziert, damit kommt die Nachhaltigkeit mit einher und verbindet hier Tradition mit stiller Offenheit für neue Gestaltung.
0: Okay, Stichwort Gestaltungsmöglichkeiten. Also man denkt da ja oft an Omas alte Hütte. Aber wie lassen sich denn Geranien jetzt schnell so ein bisschen farbenfroh in unser Zuhause einfügen? Also so als Wohlfühlort für Familie, Freunde und gemeinsame Sommermomente.
1: Geranien pflanzt man nicht nur, sondern man schafft sich wunderbar ein kleines, stimmiges Gesamtbild. Ich denke da nur an klassisches Rot trifft auf Weiß mit ein bisschen Naturholz und schon plötzlich entsteht so dieses kleine, leise, mediterrane Gefühl. Man kann mit großen Kübeln Sitzplätze wunderbar einrahmen und für mich zählen auch immer wieder Materialien, ob ich jetzt an Emaille, Zink und Keramik denke, die mir einen Hauch von Vintage geben und das Ganze ohne nostalgisch zu wirken. Aber manchmal tut es ja auch einfach die kleine Blüte, die auf der Stoffserviette abgelegt wird abends bei der Grillparty.
0: Mensch, wer hätte das gedacht? Die Geranien wieder total in und vielleicht sind sie ja auch genau die richtige Inspiration für euer nächstes Outdoor-Upgrade. So ein bisschen Farbe macht auf jeden Fall schon mal bessere Laune.

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1: Heute Abend sind mal mehr, mal weniger Wolken unterwegs. Dazu kann es vereinzelt nass werden. Im Nordosten bleibt es aber überwiegend trocken. In den Alpen fällt weiter oben sogar noch etwas Schnee. In der Nacht lassen die Schauer dann ganz nach. Dazu gibt es vereinzelt Nebel und runter gehen die Temperaturen auf 6 bis 0 Grad. Morgen bleibt es wechselhaft mit einzelnen Schauern und Graupelgewittern. Im äußersten Norden sind auch mal Sturmböen drin und maximal werden es bis 17 Grad.
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2: Spaniens Esel retten Wälder. In den Sommern Spaniens, wo Dürre und Hitze weite Landstriche in gefährliches Zündholz verwandeln, sorgt eine ungewöhnliche Brigade für Sicherheit. Esel. Was früher Alltag auf dem Land war, feiert jetzt als innovative Lösung im Kampf gegen Waldbrände ein Comeback. Im Duana-Nationalpark patrouillieren seit einigen Jahren die Feuerwehresel und fressen sich systematisch durch das trockene Unterholz, das Bränden als Nahrung dient. Das Ergebnis ist beeindruckend. Seit Beginn des Projekts blieb der Park von Feuern verschont, während andere Regionen Rekordverluste verzeichneten. Die Tiere erreichen selbst unwegsamste Gebiete, reduzieren auf natürliche Weise den brennbaren Wildwuchs und schützen so die Artenvielfalt.
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3: Auch Geschäftsräume können so schön sein, dass man gar nicht mehr nach Hause möchte. Wir schauen gleich mal rein. Ich bin Melanie Kneppler. Schönen Abend euch.

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1: Neuer Input fürs eigene Zuhause, da schaue ich dann entweder auf die Brillux Radio Seite in Social Media rein oder ich kaufe mir mal so eins dieser wunderbar schicken Hochglanz Interior Magazine. Aber Inspiration in Geschäftsräumen, in Büros, das ist schon eher selten, dass die toll sind, dass man sich so denkt, boah, das will ich auch bei mir zu Hause haben. Aber über genau so einen seltenen Fall sprechen wir jetzt mal mit meiner Kollegin Lisa Kainbaum. Die war nämlich in Südtirol unterwegs und hat sich da sehr inspirierende Geschäftsräume angeschaut. Die Geschäftspartner Michael und Christoph haben sie nämlich extrem farbenfroh gestaltet. Lisa, wie haben die beiden denn die passenden Farben gefunden?
2: Ja, das war schon ein bisschen tricky. Christoph und Michael, die lieben beide Farben, aber sie haben unterschiedliche Vorlieben bei der Intensität.
3: Ich bin sehr bunt und kräftig bunt auch. Und du bist ja eigentlich mehr...
4: Wach.
3: Körperlich nicht, aber... Du hast ein bisschen, sagen wir mal, eher die R-Töne. Ja? Das sind deine Lieblingsformen. Und wenn man die R-Töne mischt mit den sehr kräftigen Tönen, dann entsteht für mich das Bunte, aber pastellig.
2: Bunt, pastellig, für die beiden der perfekte Kompromiss. Dann haben sie die genauen Farbtöne festgelegt und das lief ungefähr so.
4: Wir sind eigentlich wirklich durch das Gebäude flaniert und haben gesagt, ja, da hellila, da rosa, da grau, da gelb, da ja. Streifen, da keine Streifen, hier, ja.
2: Ja, und genauso bunt, wie es jetzt klingt, ist es auch wirklich geworden. An jeder einzelnen Wand ist ein

0: anderer Farbton. Viel lila, viel rosa, aber zum Beispiel auch grün-gelb gestreift. Und das ist wirklich ein krasser Kontrast zur grauen Fassade des Gebäudes.
1: Eine graue Maus außen und ein bunter Papagei drinnen. Ne?
2: Genau.
0: Das beschreibt es eigentlich perfekt.
3: Oh wow, so viele verschiedene Farben. Das ist ja schon super mutig. Und das war wirklich vor allem eine Bauchentscheidung?
0: Ja, erstmal schon. Und dann haben sie die Farben aber auch getestet.
1: Ja, ich glaube, wir haben so bei die 20, 25 Rosatöne gemischt. Und dann haben wir sie an die Wand umgebracht. Oder ins Gemalerhaus in die Wand umgebracht.
0: Rund 20 verschiedene Rosatöne als Probeanstrich. Wahnsinn, oder? Aber es hat sich gelohnt, findet Michael.
4: Ich bin extrem stolz auf unsere Entscheidungen und ich liebe es, hier zu arbeiten.
0: Das Farbkonzept besteht also aus Farben, die die beiden einfach lieben. Aber es hat auch was mit Markenidentität zu tun. Die Farben sollten nämlich auch zu den verschiedenen Brands der beiden passen, die in dem Gebäude, dem sogenannten House of James, zusammenkommen.
1: Ja, im Endeffekt ist das House of James, das ganze Haus, haben wir gesagt, ein House of Brands. Nicht? Und dann haben wir eigentlich die verschiedenen Markenfarben genommen von den verschiedenen Marken, die hier Platz finden. Weil wenn du denkst, James, das ist natürlich eine sehr farbenfrohe Marke.
0: Die Farben in den Räumen passen jetzt also perfekt zu den Unternehmen und perfekt zu den beiden.
3: Wunderbar, Lieblingsfarben, Kompromisse, Markenidentität und Probeanstriche. Das war der Weg von Christoph und Michael zum perfekten Farbkonzept. Gehört habt ihr es hier bei Brillux Radio.

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1: Falls ihr nicht eh schon im verlängerten Wochenende steckt, jetzt ist es aber endlich soweit. Hoch die Hände, Wochenende. Ich wünsche euch noch einen schönen Freitagabend. Und falls ihr Zeit habt, schaut doch auch mal bei unserer Internetseite vorbei, brillux.radio.

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1: Im Studio Mia Hin. Kanzler Friedrich Merz gibt sich selbstkritisch. Er erreiche die Menschen mit seiner Politik oft nicht richtig und müsse besser kommunizieren, sagte er auf dem Katholikentag in Würzburg. Auch den Streit in der schwarz-roten Koalition sieht Merz kritisch. Man streite vielleicht zu viel und liefere zu wenig. US-Präsident Trump zieht eine positive Bilanz zum Abschluss seiner China-Reise. Man habe fantastische Handelsdeals erreicht. Konkret wurde Trump aber nicht. Chinas Staatschef Xi zeigte sich zurückhaltender, hat aber inzwischen eine Einladung ins Weiße Haus angenommen. Die Weltgesundheitsorganisation schlägt Alarm wegen Nikotinbeuteln. Die werden zwischen Lippe und Zahnfleisch geklemmt, schmecken süß und machen schnell süchtig. Vor allem bei jungen Leuten sind die Beutel beliebt, so die WHO. Zwar sind sie in Deutschland verboten, im Netz aber trotzdem bestellbar. Deutschland ist mit einer Niederlage in die Eishockey-WM gestartet. Das Team von Bundestrainer Harald Kreis unterlag Finnland mit 1:3. Am Sonntag trifft die DEB-Auswahl im zweiten Vorrundenspiel auf Lettland.
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1: Zu welchem Team gehört ihr denn? Seid ihr beim Team Understatement oder oh, ich protze? Mittlerweile sind wir alle so ein bisschen eher Understatement unterwegs, oder? Ne, so große Markennamen, schwierig. Eher alles ganz klein, ganz dezent. Das war aber nicht immer so. Wir gehen jetzt mal in die 80er. Aus der Brillux Radio Redaktion Amina Jamai Astiban. Du hast dir die Modeepoche mal genauer angeschaut und bist in den 80ern hängen geblieben. Was war denn da so besonders? Erzähl mal.
2: In den 1980ern haben die großen Designerlogos ihren Höhepunkt erlebt. Das Motto, je größer, desto besser. Kleidung war ein Statement für Erfolg und wer es sich leisten konnte, der hat das auch gezeigt. Die 1990er, die haben den Trend fortgeführt. Da war oft die Rede vom Litfaßsäulen-Look. Große Logos und Marken plakativ auf der Kleidung. Luxus ist zugänglicher geworden und war längst nicht mehr nur was für wenige. Dann wurde es in den letzten Jahren aber immer wieder dezenter und der Quiet Luxury Stil ist geboren. Weniger Logos, stille, stilvolle Eleganz war wieder in.
1: Bedeutet das, der Loud Luxury Stil ist jetzt komplett weg?
2: Naja, nicht so ganz. Modeexpertin Dunja Hess beobachtet Styles, die auch wieder in die Richtung Loud Luxury gehen.
3: Dieses Fake Fur, das haben wir in diesem Jahr wieder sehr als Trend. Also das geht schon wieder so ein bisschen auch in die Richtung. Auch große Statement-Ketten oder Ohrringe sehen wir immer häufiger, aber in Kombination mit klassischen, zurückhaltenderen Dingen. Und das ist so der große Unterschied beim Loud Luxury. Da durfte sehr viel passieren. Einfach Marken, wo sehr viel Bedrucktes drauf war auf den Oberteilen. Und davon gehen wir total weg.
2: Aber hier und da darf es auch mal ein lauter, auffälliger Hingucker sein. Damit machen wir absolut nichts falsch. Und ich meine, wer trotzdem Lust auf Loud Luxury hat, der trägt es einfach trotzdem. Sehen wir ja auch ganz oft bei den Stars.
1: Wer ist denn da besonders bekannt für genau diesen, also diesen Loud Luxury-Stil?
2: Auf jeden Fall Kim Kardashian, Jennifer Lopez und Beyoncé. Die drei, die stehen total für Luxus, der gesehen werden will. Kim Kardashian trägt zum Beispiel gerne figurbetonte Designer-Looks mit auffälligen Balenciaga- oder Gucci-Logos. Jennifer Lopez setzt oft auf Glitzer und Strass. Und Beyoncé hat bei den Billboard Music Awards im letzten Jahr einen Hut mit ganz großem goldenen Versace-Logo getragen.
1: In Teilen kommt also genau dieser Stil wieder? Markenlaut. Der Loud-Luxury-Stil, auch wenn er in den letzten Jahren ein bisschen ruhiger, also quasi zum Quiet-Luxury geworden ist.
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1: Im Studio Mia Hin. Bundeskanzler Merz hat zugegeben, dass es in seiner Regierung gerade nicht rund läuft. Beim Katholikentag in Würzburg sagte der CDU-Chef, die schwarz-rote Koalition streite vielleicht zu viel und liefere zu wenig. Streit gehöre zwar zur Demokratie, müsse aber auch zu Ergebnissen führen, so Merz. Justizministerin Hubig hat in der Bild-Zeitung deutlich strengere Regeln für den Ticket-Zweitmarkt angekündigt. Damit sollen die teilweise horrenden Preisaufschläge beim Weiterverkauf begrenzt werden. Zuletzt hatten Dutzende Künstler wie die Toten Hosen und die Ärzte das in einem offenen Brief gefordert. Manuel Neuer hängt beim FC Bayern noch ein Jahr dran. Der Kapitän hat nach wochenlangen Verhandlungen seinen Vertrag bis Juni kommenden Jahres verlängert. Das hat der Verein jetzt auch offiziell bestätigt. Neuer steht bereits seit 2011 beim Rekordmeister im Tor. Deutschland ist mit einer Niederlage in die Eishockey-WM gestartet. Das Team von Bundestrainer Harald Kreis unterlag Finnland mit 1:3. Am Sonntag trifft die DEB-Auswahl im zweiten Vorrundenspiel auf Lettland.
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1: Ich habe mich ja gerade schon geoutet. Meine Familie lacht mich immer aus, wenn ich ein schnelles Hüngerchen habe und mir dann flott entweder Frischkäse-Jalapenos in den Backofen haue oder mir ein Brötchen mit Curry-Ketchup mache. Ich finde, das ist eine vollwertige Mahlzeit, auf jeden Fall. Mein absolutes Wohlfühlessen. Keine Ahnung warum. War irgendwann so. Aber das könnte sich 2026 vielleicht doch etwas ändern, denn es kommen dann neue Trends auf den Tisch. Und was da genau auf uns zukommt, das weiß jetzt meine Kollegin Lisa Kreinbaum. Lisa, was erwartet uns?
2: Ja, anscheinend bekommen wir 2026 richtig Fernweh auf dem Teller. Das prophezeien zumindest die vom Bitfood veröffentlichten Food and Drink Trends 2026. Konkret heißt das echte regionale Küche. Vor allem aus Südamerika, Süd- und Ostasien. Und dabei geht's um richtige Hausmannskost. Also jetzt nicht um die klassische internationale Küche, die wir schon kennen. Das können dann zum Beispiel Arepas sein, runde Maisfladen aus Südamerika oder Laksa, eine Kokosmilch-Chilisuppe aus der malaysischen Küche.
1: Wir werden also insgesamt ein bisschen experimentierfreudiger.
2: Oh ja, laut der Food-Studie sucht über die Hälfte der Befragten regelmäßig nach neuen Geschmackserlebnissen. Bei Studierenden sind es sogar noch mehr.
1: Schon Wahnsinn. Und was ich auch gerade bei Instagram und TikTok viel sehe, diese total überladenen Pommes.

0: Oder Burger.
1: Ja, das ist 2026 ein Ding. Toppings. Alles, was bunt, kreativ und ein bisschen drüber ist, das funktioniert. Bowls zum Beispiel, die aussehen wie kleine Kunstwerke. Sowas zieht natürlich vor allem bei den jungen Leuten, die auch viel bei Social Media unterwegs sind. Die besuchen Lokale teilweise sogar nur wegen irgendwelcher Food-Hypes, die gerade trenden.
0: Das ist jetzt die feste Nahrung. Wie sieht's bei Getränken aus? Was kommt da?
1: Da gibt's sozusagen ein kleines Comeback. Tee. Und zwar in allen Varianten. Matcha, Bubble Tea, Tee Tonic. Viele wollen sich 2026 generell gesünder ernähren und da passt Tee eben super rein.
0: Ja, da kann ich auch gut mitgehen. 2026, das wird ein Jahr voller Geschmack, Farbe und Abenteuer auf dem Teller und im Glas. Viel Spaß wird es machen und wenn es dann auch noch gesund ist, bitteschön. Aber mein Ketchup-Brötchen, ne? Das macht mir keiner madig.
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1: Im Studio Cornelius Dreger. Bundeskanzler Merz hat zugegeben, dass es in seiner Regierung gerade nicht rund läuft. Beim Katholikentag in Würzburg sagte der CDU-Chef, die schwarz-rote Koalition streite vielleicht zu viel und liefere zu wenig. Streit gehöre zwar zur Demokratie, müsse aber auch zu Ergebnissen führen. Ein Meilenstein und fantastische Handelsabkommen. US-Präsident Trump zieht eine positive Bilanz einer Peking-Reise. Ein Ergebnis: China hat diplomatische Hilfe im Iran-Krieg angeboten. Insbesondere geht es darum, dass der Iran die Straße von Hormuz wieder für Öl- und Gastanker öffnet. Justizministerin Hubich hat in der Bild-Zeitung deutlich strengere Regeln für den Ticket-Zweitmarkt angekündigt. Damit sollen die teilweise horrenden Preisaufschläge beim Weiterverkauf begrenzt werden. Zuletzt hatten Dutzende Künstler wie die Toten Hosen und die Ärzte das in einem offenen Brief gefordert. Überraschung bei den Filmfestspielen in Cannes. John Travolta hat eine goldene Ehrenpalme für sein Lebenswerk bekommen. Die Auszeichnung gab es kurz vor der Präsentation seines Regiedebüts Nachtflug nach L.A. Der 72-Jährige zeigte sich sichtlich gerührt. Travolta wurde mit Filmen wie Grease und Pulp Fiction weltbekannt.
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1: Als wir vor 5 Jahren bei uns ins Haus gezogen sind, da war gerade meine Tochter zur Welt gekommen. Unser erstes Kind. Und ehrlich gesagt hatte ich da überhaupt keinen Kopf, unser Haus schön einzurichten. Habe ich nur beim Kinderzimmer gemacht. So, in diesem Jahr habe ich das alles nachgeholt. Ja, ich habe unser Schlafzimmer und auch den Flur neu gestaltet. Und seitdem ist's viel schöner. Es ist gemütlicher geworden, ja. Ich habe Farbe reingebracht, ich habe neue Möbel gekauft, ich habe Deko gekauft, Kissen, ich habe Vorhänge dran gemacht an die Fenster. Also es ist viel, viel wohnlicher geworden und gemütlicher, ja. Man fühlt sich wohler. Nächstes Jahr sind dann definitiv weitere Räume dran, habe ich mir auf die To-Do-Liste geschrieben. So, jetzt habe ich persönlich nur einen Wohnsitz, ja, und auch nur einen, den ich schön machen muss. Was aber, wenn man noch einen Zweitwohnsitz hat? Ah, da braucht man Muße, ne? Meine Brillux-Radio-Kollegin Lisa Kreinbaum hat jemanden getroffen, der genau das gemacht hat, und zwar in Koblenz.
2: Genau, in einer Kleinstadtwohnung mitten in Koblenz. Da habe ich Dr. Matthias Wenghöfer getroffen. Nur ca. 40 Quadratmeter hat er hier zur Verfügung, aber für ihn ist es die perfekte Dienstwohnung.
3: Wir haben unsere Praxis hier gleich um die Ecke. Das heißt, wenn ich mal was länger zu tun habe, viel Papierkram habe oder vielleicht auch Dienst habe, brauche ich hier nur gerade die Straße runterzugehen und dann bin ich auch schon in der Wohnung.
2: Also Lage perfekt. Das hat ihn bei der Besichtigung sofort überzeugt. Im Gegensatz zum Zustand der Wohnung. Die war nämlich ziemlich verwohnt, wie er sagt.
1: Also wollte er renovieren, auch wenn es nur eine Dienstwohnung war.
2: Ja, ihm war das von Anfang an wichtig, dass er sich auch in seiner Dienstwohnung wohlfühlt.
3: Ja, bei uns ist es so, wir haben ja relativ lange Tage, 10 Stunden, 12 Stunden Tage. Und wenn man dann heimkommt, will man sich vielleicht hinsetzen, ein bisschen entspannen. Und da ist ein schönes Interieur, eine schöne Umgebung total wichtig, finde ich.
2: Auch der Zweitwohnsitz sollte sich also wie ein Zuhause anfühlen.
1: So, und wie hat er das dann geschafft?
2: Er hat sich Unterstützung von einem Maler geholt und der hat die Wohnung komplett auf Vordermann gebracht. Neue Tapete, neuer Boden, neue Farben. Und gerade die machen es richtig gemütlich. Statt kahler Wände gibt es jetzt ein kräftiges Petrol im Flur, ein dunkles Gräsch im Wohnbereich und ein helles Gelb in der Küche. Ein besonderes Highlight hat der Maler im Erker geschaffen.
3: Der Erker ist also relativ hoch, der ist, ich glaube, 3,50 Meter oder sowas ist der hoch. Dann hat er nochmal die Kuppel in dem dunklen Blau vom Eingangsbereich abgesetzt, dass man so einen Himmeleindruck hat, wo die Lampe so hängt. Das sieht super schön aus, finde ich.
2: Auch bei der Einrichtung hat Matthias Wenghöfer viel Wert auf Details gelegt. Designmöbel und Lieblingsstücke wie alte Globen, die er sammelt.
3: Die haben so ein bisschen Patina, die Landkarten haben so eine schöne Farbe, sind so ein bisschen verschossen auch. So die Kugeln, so wie das aufgezogen ist und sowas in der Handarbeit, ne? Das ist keine maschinelle Produktion, das sieht man total noch.
2: Ausgewählte Lieblingsstücke und kräftige

0: warme Farben. Damit ist die Stadtwohnung zum perfekten zweiten Zuhause geworden.
1: Ein tolles Beispiel dafür, dass es sich lohnt, ja, Herzblut ins eigene Zuhause zu stecken. Auch wenn es, wie in diesem Fall, nur die Dienstwohnung ist. Inspiration, die gab es hier bei uns, bei Brillux Radio.
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1: Im Studio Cornelius Dreger. Kanzler Friedrich Merz gibt sich selbstkritisch. Er erreiche die Menschen mit seiner Politik oft nicht richtig und müsse besser kommunizieren, sagt er auf dem Katholikentag in Würzburg. Auch den Streit in der schwarz-roten Koalition sieht Merz kritisch. Man streite vielleicht zu viel und liefere zu wenig. US-Präsident Trump zieht eine positive Bilanz zum Abschluss seiner China-Reise. Man habe fantastische Handelsdeals erreicht, konkret wurde Trump aber nicht. Chinas Staatschef Xi zeigte sich zurückhaltender, er hat aber inzwischen eine Einladung ins Weiße Haus angenommen. Der mehrfach in der Ostsee gestrandete Buckelwal hat die Strapazen wohl nicht überlebt. Vor der dänischen Insel Anholt ist ein toter Wal entdeckt worden. Experten gehen davon aus, dass es sich mit hoher Wahrscheinlichkeit um dasselbe Tier handelt. Deutschland ist mit einer Niederlage in die Eishockey-WM gestartet. Das Team von Bundestrainer Harold Kreis unterlag Finnland mit 1:3. Am Sonntag trifft die DEB-Auswahl im zweiten Vorrundenspiel auf Lettland.
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1: Da habe ich mich am Wochenende wieder mal bei Instagram verdaddelt. Alles wie immer. Aus dem nur mal eben was gucken, ganz kurz, wurde dann gefühlt ein ganzer Nachmittag. Naja, jetzt sehe ich ständig mehr Natur auf dem Bildschirm als wirklich draußen. Da wirkt plötzlich alles so viel wärmer, ruhiger, auch natürlicher. Ich sehe Holz, sanfte Brauntöne, Materialien, die mir da ständig in den Feed gespült werden. Und die machen mir ein gutes Gefühl. Und genau dieser Naturlook ist gerade total angesagt, vor allem bei Farben und Style. Kollegin Lisa Kreinbaum hat auch durchgescrollt und sich Gedanken dazu gemacht. Lisa, warum sehnen wir uns denn gerade so sehr nach diesem natürlichen Look?
2: Das habe ich mich auch gefragt und bin bei meiner Recherche auf das Zuhause von Interior-Influencerin Carina aufmerksam geworden. Unter Oh What a Room gibt sie bei Instagram Einblicke in ihre Einrichtung und die ist super modern und reduziert, aber gleichzeitig auch total cozy, weil überall Holzelemente und andere Naturmaterialien auftauchen. Vor einigen Jahren hätte man das aber überhaupt nicht als modern bezeichnet, hat sie mir erzählt.
3: Ich

0: Persönlich erinnere mich noch an die Zeit, das war so, glaube ich, ja, Anfang der 2000er, wo das eher so das Gegenteil war. Also da waren diese ganzen Naturmaterialien irgendwie uncool. Also es hatte irgendwie so einen altmodischen Touch.
1: Aber das hat sich ja jetzt total geändert und Carina hat auch eine Vermutung, warum.
0: Ich glaube einfach, dass man doch in der modernen Welt sozusagen, ja, wo sich auch vieles ums Digitale dreht und manche Leute benutzen ja noch nicht mal Bücher. Also dieses Haptische und das ist, ich sage einfach mal naturverbunden. Ich glaube, das fehlt vielen Menschen schon.
1: Und deshalb holen wir uns das Naturgefühl ebenso gerne nach Hause.
2: Ja, das klingt logisch. Und das dann wahrscheinlich vor allem über Farben, Accessoires und Co.
1: Genau, Brauntöne sind ja zum Beispiel gerade total angesagt, aber auch Materialien spielen eine super große Rolle, sagt Carina.
0: Zum Beispiel einen schönen Wollteppich sich hinlegen oder einen Esstisch aus Massivholz oder einen schönen Stuhl aus Holz. Ich glaube, dass es so ein bisschen der Ausgleich ist. Das hat ja auch fast so was von sich erden vielleicht, ne?
1: Dinge, die uns an die Natur erinnern, geben uns einfach ein gutes Gefühl von Ruhe, Harmonie, Ausgeglichenheit. Also alles, was man braucht, um sich zu Hause richtig wohlzufühlen.
2: Mehr Natur, mehr Wärme. Und genau das macht diesen Look gerade so beliebt. Und es passt ja auch jetzt so schön zum Februar und zur Zeit. Mit den richtigen Farben und Materialien fühlt es sich zu Hause dann irgendwie so ein bisschen entspannter an.
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1: Im Studio Cornelius Dreger. Bundeskanzler Merz hat zugegeben, dass es in seiner Regierung gerade nicht rund läuft. Beim Katholikentag in Würzburg sagte der CDU-Chef, die schwarz-rote Koalition streite vielleicht zu viel und liefere zu wenig. Streit gehöre zwar zur Demokratie, müsse aber auch zu Ergebnissen führen. Ein Meilenstein und fantastische Handelsabkommen. US-Präsident Trump zieht eine positive Bilanz seiner Peking-Reise. Ein Ergebnis:

0: China hat diplomatische Hilfe im Iran-Krieg angeboten. Insbesondere geht es darum, dass der Iran die Straße von Hormuz wieder für Öl- und Gastanker öffnet. Justizministerin Hubich hat in der Bild-Zeitung deutlich strengere Regeln für den Ticket-Zweitmarkt angekündigt. Damit sollen die teilweise horrenden Preisaufschläge beim Weiterverkauf begrenzt werden. Zuletzt hatten Dutzende Künstler wie die Toten Hosen und die Ärzte das in einem offenen Brief gefordert. Der womöglich älteste Hund der Welt ist tot. Der französische Zwergspaniel Lazare ist im Alter von 30 Jahren gestorben, teilte seine Besitzerin mit. Sie hatte den Hund erst vor wenigen Wochen aus einem Tierheim adoptiert.
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1: Wer jung ist und ein Haus baut, ja, der denkt ja nicht unbedingt daran, ob das Haus auch im Alter gut nutzbar ist. Also, uns geht's zumindest so. Wir haben unser Haus gekauft, da war ich 35 Jahre alt. Barrierefreiheit war da für mich ehrlich gesagt noch kein Thema, ja. Aber das kommt, ganz sicher, im Alter. Ich sehe das ja jetzt bei meiner Mutter. Jahrelang war alles easy in ihrem Eigenheim und plötzlich sind die Treppenstufen, allein die Treppenstufen, eine echte Herausforderung, ja, oder eine Stolperfalle. Aber das Gute, wir können was tun, damit es zu Hause barrierefreier ist. Und ich spreche jetzt nicht von Rampen oder Haltegriffen. Ein echter Gamechanger ist das viel unterschätzte Licht. Lisa Kreinbaum aus der Brillux Radio Redaktion. Wie kann Licht denn helfen, das Zuhause sicherer und vor allem auch barrierefreier zu machen?
2: Licht kann dabei helfen, dass wir einen Raum klarer wahrnehmen und uns so besser orientieren können. Und das kann gerade für Menschen mit Handicap eine Riesenhilfe sein. Viele haben das aber irgendwie gar nicht auf dem Schirm, hat mir Dirk Greff vom Planungsbüro Lichtlandschaften erzählt.
3: Irgendwann merkt man, ich kann die Zeitung nicht mehr lesen, dann nimmt man die Lupe dazu. Aber dass man jetzt die Leuchte, die seit 10 Jahren über den Küchentisch anzweifelt und die vielleicht austauschen sollte, das ist dann oftmals nicht so im Blick, im Fokus.
2: Total schade, denn gerade bei Sehbehinderungen oder anderen Orientierungsproblemen kann Licht viele Barrieren abbauen.
1: Okay, gut, dass wir darüber sprechen, ja? Solche Barrieren können ja auch richtig gefährlich werden.
2: Auf jeden Fall. Wenn Licht nicht barrierefrei geplant ist, dann können richtige Stolperfallen entstehen, zum Beispiel im Flur.
3: Wenn der nicht schattenfrei ausgeleuchtet ist, sondern es dort durch irgendeine Hängung oder durch einen Unterzug oder so zu einem Schatten kommt, kann es sein, dass man unterbewusst auf einmal einen Ausfallschritt macht über ein Hindernis, was gar nicht besteht. Und das dann natürlich zum Sturz führt.
2: Lichtplaner wie Dirk Greff, die sorgen dafür, dass solche Schatten erst gar nicht entstehen, zum Beispiel mit einer gleichmäßigen Beleuchtung.
1: Verstehe, also so ein Flur hat aber wahrscheinlich ganz andere Lichtanforderungen als zum Beispiel eine Küche.
2: Ja, voll. In der Küche, wo unter anderem mit scharfem Messer geschnippelt wird, da ist was ganz anderes wichtig.
3: Dass ich dort entsprechend auch die Beleuchtungsstärke einfach höher setze, dass man dort von vornherein kleinere Sachen besser sehen kann.
2: Und für viele Räume auch entscheidend, die Farbtemperatur.
3: Dass man zum Beispiel im Schlafzimmer oder im Wohnzimmer die Möglichkeit hat, das Licht von der Farbtemperatur zum Abend hin sehr warm einzustellen. Ja, dass man nicht noch zusätzlich angetriggert wird. Gerade im Alter hat man sowieso Schlafprobleme.
2: Unterm Strich geht es also darum, Licht so einzusetzen, dass es den Alltag erleichtert, damit man sich zu Hause wohlfühlt und sich frei bewegen kann.
1: Weniger Barrieren dank Licht. Das geht. Dafür gibt es Experten, die das je nach Handicap und Architektur planen. Danke dir für die Infos, Lisa, hier bei uns bei Brillux Radio.
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1: Im Studio Cornelius Dreger. Kanzler Friedrich Merz gibt sich selbstkritisch. Er erreiche die Menschen mit seiner Politik oft nicht richtig und müsse besser kommunizieren, sagt er auf dem Katholikentag in Würzburg. Auch den Streit in der schwarz-roten Koalition sieht Merz kritisch. Man streite vielleicht zu viel und liefere zu wenig. US-Präsident Trump zieht eine positive Bilanz zum Abschluss seiner China-Reise. Man habe fantastische Handelsdeals erreicht, konkret wurde Trump aber nicht. Chinas Staatschef Xi zeigte sich zurückhaltender, er hat aber inzwischen eine Einladung ins Weiße Haus angenommen. Der mehrfach in der Ostsee gestrandete Buckelwal hat die Strapazen wohl nicht überlebt. Vor der dänischen Insel Anholt ist ein toter Wal entdeckt worden. Experten gehen davon aus, dass es sich mit hoher Wahrscheinlichkeit um dasselbe Tier handelt. Deutschland ist mit einer Niederlage in die Eishockey-WM gestartet. Das Team von Bundestrainer Harald Kreis unterlag Finnland mit 1:3. Am Sonntag trifft die DEB-Auswahl im zweiten Vorrundenspiel auf Lettland.

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1: Ich weiß nicht, wie es euch geht, aber ich nehme mir im Alltag viel zu selten die Zeit, etwas bewusst und langsam zu machen. Kennt ihr vielleicht auch. Aufstehen, Kinder fertig machen, zur Arbeit hetzen, Termine, To-Dos, schnell noch einkaufen und abends, ja, da wundern wir uns, wo der Tag eigentlich geblieben ist. Deswegen ist auch mal eine Auszeit so wichtig. Einfach mal das, was wir machen, genießen. Und oft beginnt das beim Essen. Ein bewusstes Innehalten. Das sagt Sterne- und TV-Koch Christian Lohse.
2: Genuss hat auch was damit zu tun, dass man von der täglichen Arbeit, die vielleicht nicht etwas mit Kochen zu tun hat, Büro, Finanzamt und was alles dazugehört, sich ein paar schöne Stunden gönnt, dass man miteinander gut spricht, positiv streitet und dazu extrem gute Getränke zu sich nimmt und extrem gutes Essen.
1: Es sich schön zu machen, ja, sich auch mal was zu gönnen und das dann auch zu genießen, ist ja wichtig, um den stressigen Alltag hinter sich zu lassen. Dafür muss man nicht unbedingt immer ins Sterne-Restaurant, sagt er.
2: Und das muss man nicht nur mit Trüffel und Stoffleber machen, sondern man kann das auch mit ganz einfachen Gerichten machen. Ich bin dafür Wurzler aus Westfalen, Stippgrütze, Eintöpfe. Gerade so diese sozialisierenden Gerichte, man nennt das ja heute Family Style, haben schon etwas Besonderes an sich. Auch das Teilen am Tisch, das Teilen mit anderen Menschen. Und zwar nicht nur das Teilen von Essen, sondern auch das Teilen von Gedankengut, von Auffassungen, von Meinungen, von Überzeugungen und sich auch überzeugen lassen vielleicht von Fehlaufnahmen in seinem Gehirn.
1: Ja, gutes Essen ist also wichtig, aber genauso wichtig ist es, in guter Gesellschaft zu sein und gute Gespräche zu führen. Und dieser Genuss, der funktioniert am besten ohne Ablenkung. Also auch ohne Musik, sagt Christian Lohse.
2: Meistens findet Genuss, wenn es um die Kulinaristik geht, ohne Musik statt. Weil die Musik machen die Menschen und die Teller klappern. Und beim Essen ist es tatsächlich so, Essen heißt Frieden. Ne? Es ist ein friedlicher Moment, in dem man sich wirklich zurücklehnen kann und sich erholen kann und Geist und Seele stärkt.
1: Und vielleicht ist es dann ja auch einfach das Lieblingsessen, das diese Auszeit perfekt macht. Und mich interessiert ja besonders, was jemand, der alles kochen kann, also wirklich die schwierigsten Gerichte, am liebsten isst.
2: Mein Lieblingsgericht ist die Saison. Ja, ich freue mich unglaublich auf den ersten Spargel, auf die ersten Rehe, auf die ersten Pfifferlinge, auf die ersten Schleimpilze. Und ein wirkliches Lieblingsgericht kann ich tatsächlich nicht definieren.
1: Allerdings gibt es ein Gericht, das schon ziemlich nah an sowas wie ein Lieblingsgericht rankommt.
2: Ich esse mindestens dreimal in der Woche hausgemachte Pasta mit Salbei. Ich finde, das Gericht ist so reduziert, sie haben dann die hausgemachten Nudeln, sie haben ein bisschen Butter und sie haben Salbei. Und vielleicht noch ein bisschen Parmesan. Und ich finde es so spektakulär und so ist auch unsere Küche definiert. Die Kunst, auch in der hohen Kunst, besteht im Weglassen.
1: Das ist ein guter Tipp, das probiere ich auch mal aus. Manchmal sind es die ganz einfachen Dinge, die Genuss in den Alltag bringen. Essen spielt in Sachen Genuss und Auszeit zumindest eine große Rolle für Köche wie Christian Lohse, aber auch für jeden von uns. Tja, wenn man da nicht immer die Zeit im Nacken hätte, ne? Aber ich versuche dran zu arbeiten.

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1: Im Studio Cornelius Dreger. Bundeskanzler Merz hat zugegeben, dass es in seiner Regierung gerade nicht rund läuft. Beim Katholikentag in Würzburg sagte der CDU-Chef, die schwarz-rote Koalition streite vielleicht zu viel und liefere zu wenig. Streit gehöre zwar zur Demokratie, müsse aber auch zu Ergebnissen führen. Die Pflegereform verzögert sich offenbar. Laut Funke-Zeitungen will Gesundheitsministerin Wagen den Gesetzentwurf erst Ende des Monats ins Kabinett bringen. Dann wird's eng mit einer Verabschiedung vor der Sommerpause, befürchtet die Pflegebranche, die laut Unternehmerverband dringend auf Entscheidungen wartet. Wolfgang Kubicki wird wohl neuer FDP-Chef. Sein Konkurrent Henning Höhne aus NRW will beim Parteitag Ende des Monats nun doch nicht für den Vorsitz kandidieren. Die FDP war letztes Jahr aus dem Bundestag und 2 Landtagen geflogen. Daraufhin hatte der bisherige FDP-Chef Christian Dürr hingeschmissen. Manuel Neuer hängt beim FC Bayern noch ein Jahr ran. Der Kapitän hat nach wochenlangen Verhandlungen seinen Vertrag bis Juni kommenden Jahres verlängert. Das hat der Verein jetzt auch offiziell bestätigt. Neuer steht bereits seit 2011 beim Rekordmeister im Tor.
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